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2: Guten Morgen, ich bin Melissa Steuri.
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2: Die Schweiz setzt sich gemeinsam mit 19 weiteren Staaten für die Bevölkerung im Gaza-Streifen ein. Laut dem eidgenössischen Außendepartement hat man eine Erklärung unterzeichnet. Mit dieser fordern die Staaten von Israel, die Lieferung von humanitärer Hilfe in den Gaza-Streifen zu ermöglichen und zu erleichtern. Die Lage dort sei dramatisch. Etwa das Gesundheitssystem sei praktisch zusammengebrochen. Die Umweltorganisation Greenpeace hat gestern mit einer Aktion in Bern gegen den möglichen Neubau von Atomkraftwerken protestiert. Die Aktivisten projizierten ein Radioaktivitätssymbol sowie das Gesicht des russischen Präsidenten Wladimir Putin vor einem Kühlturm ans Bundeshaus. Greenpeace weist darauf hin, dass sich das Schweizer Stimmvolk für den Atomausstieg entschieden habe. Die 9 Länder, die Atomwaffen besitzen, haben letztes Jahr deutlich mehr Geld für ihre Atomarsenale ausgegeben. Laut einem Bericht der internationalen Kampagne zur Abschaffung von Atomwaffen gaben die Staaten knapp 120 Milliarden Dollar aus, 19% mehr als im Vorjahr. Mit Abstand am meisten investierten die USA. Der Chefankläger des Internationalen Strafgerichtshofes in Den Haag, Karim Khan, wird suspendiert. Dies wegen des Verdachts auf sexuelle Übergriffe. Das teilt das zuständige Aufsichtsgremium mit. Über eine definitive Amtsenthebung sollen möglichst bald die Vertragsstaaten des Strafgerichtshofes entscheiden. Karim Khan bestreitet die Vorwürfe.
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2: Aktuell haben wir keine grösseren Meldungen von der Strasse. Fahrt gut.
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2: Heute haben wir einen durchzogenen Tag mit Haufen Wolken. Es sollte meistens trocken bleiben. Ein bisschen Regen hier und da ist aber nicht ausgeschlossen. Das Ganze bei 18 bis 20 Grad.
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1: Es ist 17:30.
2: Guten Morgen, ich bin Melissa Steuri.
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2: Die Schweiz setzt sich gemeinsam mit 19 weiteren Staaten für die Bevölkerung im Gaza-Streifen ein. Laut dem eidgenössischen Außendepartement hat man eine Erklärung unterzeichnet. Mit dieser fordern die Staaten von Israel, die Lieferung von humanitärer Hilfe in den Gaza-Streifen zu ermöglichen und zu erleichtern. Die Lage dort sei dramatisch, etwa das Gesundheitssystem sei praktisch zusammengebrochen. Die Umweltorganisation Greenpeace hat gestern mit einer Aktion in Bern gegen den möglichen Neubau von Atomkraftwerken protestiert. Die Aktivisten projizierten ein Radioaktivitätssymbol sowie das Gesicht des russischen Präsidenten Wladimir Putin vor einem Kühlturm ans Bundeshaus. Greenpeace weist darauf hin, dass sich das Schweizer Stimmvolk für den Atomausstieg entschieden habe. Der Chefankläger des Internationalen Strafgerichtshofes in Den Haag, Karim Khan, wird suspendiert. Dies wegen des Verdachts auf sexuelle Übergriffe. Das teilt das zuständige Aufsichtsgremium mit. Über eine definitive Amtsenthebung sollen möglichst bald die Vertragsstaaten des Strafgerichtshofes entscheiden. Karim Khan bestreitet.

0: die Vorwürfe. Die USA haben dem Fußballschiedsrichter Omar Artan die Einreise verweigert. Das bestätigt der Weltfußballverband FIFA. Er werde deshalb an der WM ab übermorgen keine Spiele pfeifen können. Der Somalier sei trotz eines gültigen Visums abgewiesen worden. Laut den US-Behörden habe es Bedenken bei einer Sicherheitsüberprüfung gegeben.
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0: Aktuell haben wir keine grösseren Meldungen von der Strasse. Fahrt gut.
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0: Heute haben wir einen durchzogenen Tag mit Haufen Wolken. Es sollte meistens trocken bleiben. Ein bisschen Regen hier und da ist aber nicht ausgeschlossen. Das Ganze bei 18 bis 20 Grad.
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Das ist der Radio Bern 1 Morgenshow am Dienstag, 5:45. Willkommen. Habt ihr heute schon einen Geistesblitz gehabt? Oder wartet ihr vielleicht noch auf einen? So oder so. Das ist für euch Michael Schulte, 5 a.m.

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0: Es ist Radio Bern 1 an diesem Dienstagmorgen. Wir wünschen einen ganz gebigen Start in den Tag mit ganz viel Musik. In der nächsten halben Stunde für mich parat gemacht Ray Dalton mit Blood Running. Für die, die es gerade ein bisschen gemütlicher brauchen, James Morrison zusammen mit Nelly Furtado, Broken Strings. Das ist der Calvin Harris mit dem Rag & Bone Man Lovers in a Past Life. Auch das hier bei uns auf Radio Bern 1. Zuerst werdet ihr aber gut informiert. Jetzt ist es 6 Uhr.
1: Ich bin der Nico Eichwald. Guten Morgen.
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1: Die Schweiz zeigt sich gemeinsam mit 19 weiteren Staaten besorgt über die katastrophale humanitäre Lage im Gazastreifen. In einer gemeinsamen Erklärung fordern die Staaten Israel auf, humanitäre Hilfe zu erleichtern und die Lieferung sicherzustellen. Laut dem Schweizer Außendepartement ist das Gesundheitssystem praktisch zusammengebrochen. Krankheiten breiten sich aus. Die Schweiz hat seit November 2023 rund 150 Millionen Franken für die humanitäre Hilfe im Gazastreifen bereitgestellt. Der Chefankläger des Internationalen Strafgerichtshofs, Karim Khan, wird vorläufig suspendiert. Grund ist der Verdacht auf sexuelle Übergriffe, teilt das zuständige Aufsichtsgremium mit. Über eine definitive Amtsenthebung sollen die Vertragsstaaten des Gerichts bald entscheiden. Karim Khan bestreitet die Vorwürfe. Die 9 Länder, die Atomwaffen besitzen, haben letztes Jahr deutlich mehr Geld für ihre Atomarsenale ausgegeben. Laut einem Bericht der internationalen Kampagne zur Abschaffung von Atomwaffen gaben die Staaten knapp 120 Milliarden Dollar aus, 19% mehr als im Vorjahr. Am meisten investierten die USA, und zwar mehr als die anderen 8 Atommächte zusammen. Mit gut 5.400 Atomwaffen besitzt gemäß dem Bericht Russland das größte Arsenal. In den USA ist es nahe des Trainingscamps der Schweizer Nationalmannschaft zu einem Buschbrand gekommen. Zwischenzeitlich war das Feuer nur 5 Minuten vom Camp entfernt, bestätigt der Schweizer Fußballverband. Vor allem Hochspannungsleitungen waren vom Feuer bedroht. Die Feuerwehr hatte den Brand aber schnell unter Kontrolle. Auf das Tagesprogramm der Schweizer Nazi hatte er keinen Einfluss.
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0: Gute Nachricht von der Strasse, es läuft noch störungsfrei. Keine Meldung geben. Gute Fahrt wünsche ich.
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0: Das Wetter heute mehr oder weniger den ganzen Tag grau. Die Sonne die zeigt sich nur sehr selten. Am Morgen kann es immer wieder ein paar Tropfen geben, das bei maximal 18 Grad.
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0: Wünsche ganz einen guten Dienstagmorgen. Schön, sind wir zusammen in diesem Tag am Starten.

0: Tut mir leid, das habe ich nicht verstanden.
1: Ja, das sollte jetzt endlich hören. Guten Morgen, es ist 8 Minuten ab der 6. Das war gerade Ziri und gestern war die Apple Keynote. Jean-Claude Frick, Digitalexperte von Comparis. Ziri wird endlich intelligent.
2: Ja, definitiv. Und zwar bekommt sie ja einen halb neuen Namen. Sie heisst jetzt Ziri AI. Und das Witzige daran ist, dass sie ja eigentlich auf Gemini basiert, also auf dieser Google-künstlichen Intelligenz. Apple hat mit denen einen Deal geschlossen. Und jetzt ist es so, dass sie eigentlich alles das kann, was wir uns schon gewöhnt sind von anderen, von ChatGPT oder eben von Gemini oder von Claude. Sie versteht uns, sie kann Bilder machen, sie kann natürlich Texte schreiben und vor allem kann sie mit unseren Daten arbeiten, mit unseren persönlichsten Daten, die zum Beispiel auf unserem iPhone drauf sind.
1: Also das hier wird jetzt hoffentlich nicht mehr so häufig passieren.
0: Tut mir leid, das habe ich nicht verstanden.
1: Ja, ich weiss, dass du mich nicht verstehst. Apple hat ja ein bisschen Knatsch mit der EU. Siri AI kommt noch gerade nicht in Europa. Was bedeutet jetzt das für die Schweiz, JC?
2: Ja, für einen ist es gut, dass Apple so genau hinschaut. Apple unterscheidet nämlich zwischen Schweiz und EU. Andere machen das nicht. Die sagen einfach, ja, Europa, zack, alle Länder. Aber die Apple macht das nicht. Das heisst, wir werden die intelligente Siri bekommen. Wahrscheinlich ab Herbst. Zuerst gibt es es einmal nur auf Englisch. Die Frage ist, so ein bisschen, ob im Herbst schon Deutsch und Französisch und Italienisch parat steht. Aber es sieht für uns im Unterschied zu EU-Bürger gut aus.
1: Also, Siri kommt endlich so richtig voran. Wir freuen uns darauf, dass der Fortschritt endlich ist und Siri uns dann vielleicht endlich einmal versteht. Ich wünsche einen ganz gebigen Start in den Dienstag Morgen mit dem Calvin Harris, Rag & Bone Man, Lovers in a Past Life. Guten Morgen.

0: wünsche einen ganz guten Start in den Dienstagmorgen. 17 Minuten ab den 6 Heimers auf der Strasse. Da läuft es aktuell rund. Keine Meldungen, wünsche eine ganz gute Fahrt.
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0: Heute viel Grau, die Sonne die zeigt sich nur selten. Am Morgen kann es immer wieder ein paar Tropfen geben. Das bei maximal 18 Grad. Zusammen starten wir in den Ziehstein. Das hier ist guter Sound. Von allen Farben. Baby, goodbye. Guten Morgen.

Das ist der zweite Morgen auf Radio Bern 1, 20 ab 6 Uhr. Immer so zum ersten Kaffee am Morgen liefern wir euch einfach guten Sound. Das hier ist 2002, zum Gäbig in den Tag hinein zu starten.

0: Radio Bern 1 an diesem Dienstagmorgen. In der nächsten halben Stunde mit dabei. Guter Sound von Coldplay mit We Pray. Das ist Rihanna, Only Girl. Und der aktuelle Sound von Ed Sheeran, Camera, all das in der nächsten halben Stunde.
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0: Aktuell haben wir in Bern 15 Grad, es ist 6:30.
2: Ich bin der Nico Eichwald. Guten Morgen.
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2: Die Schweiz zeigt sich gemeinsam mit 19 weiteren Staaten besorgt über die katastrophale humanitäre Lage im Gazastreifen. In einer gemeinsamen Erklärung fordern die Staaten Israel auf, humanitäre Hilfe zu erleichtern und die Lieferung sicherzustellen. Laut dem Schweizer Außendepartement ist das Gesundheitssystem praktisch zusammengebrochen. Krankheiten breiten sich aus. Die 9 Länder, die Atomwaffen besitzen, haben letztes Jahr deutlich mehr Geld für ihre Atomarsenale ausgegeben. Laut einem Bericht der internationalen Kampagne zur Abschaffung von Atomwaffen gaben die Staaten knapp 120 Milliarden Dollar aus, 19% mehr als im Vorjahr. Am meisten investierten die USA, und zwar mehr als die anderen 8 Atommächte zusammen. Der Chefankläger des Internationalen Strafgerichtshofs, Karim Khan, wird vorläufig suspendiert. Grund ist der Verdacht auf sexuelle Übergriffe, teilt das zuständige Aufsichtsgremium mit. Über eine definitive Amtsenthebung sollen die Vertragsstaaten des Gerichts bald entscheiden. Karim Khan bestreitet die Vorwürfe. Der ehemalige Präsident des Europäischen Fußballverbands Michel Platini geht juristisch gegen Gianni Infantino vor. Platini habe gegen den FIFA-Präsidenten sowie gegen 5 weitere frühere Schweizer Justiz- und Fußballfunktionäre Strafanzeige eingereicht. Laut dem 70-Jährigen haben sie vor über 10 Jahren mit falschen Anschuldigungen und Einflussnahme

0: seine Wahl zum FIFA-Präsidenten verhindert.
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2: Auf der Autobahn 1 Zürich Richtung Bern zwischen Gunzgenort und Wangen der Aare stocken sie aktuell wegen Verkehrsüberlastung, verlieren dort eine Viertelstunde. Gute Fahrt wünsche ich.
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2: Am Morgen immer wieder nass, die Sonne zeigt sich den ganzen Tag nur selten, ist also mehrheitlich grau, das bei 18 Grad maximal.

Seid ihr auch schon dran, das Panini-Heft zu füllen und den Fernseher zu reservieren? Guten Morgen in der Radio Bern 1 Morgenshow, 20 vor 7 ist es. Ja, noch zweimal schlafen und dann geht's los mit der Weltmeisterschaft. USA, Kanada und Mexiko, das sind Gastgeber, wobei die meisten Spiele in den Staaten ausgetragen werden. Also WM zu Amerika. Hat es schon mal gegeben? Vor rund 32 Jahren. Für das Panini-Heft 1994 konnte man um die 444 Bilder einkleben. Heute braucht es mehr als das Doppelte an Bildern, wenn man das Panini-Heft füllen will. 24 Mannschaften waren an dieser WM 1994 in Amerika dabei gewesen. In diesem Jahr sind es doppelt so viel. Also dürfen wir uns auch doppelt so fest freuen auf die kommende WM. Gleich geht's also los. Die Schweiz spielt am Samstag das erste Mal am 9. gegen Katar. Zusammen starten wir jetzt aber zuerst mal in den Dienstagmorgen mit Musik vom Stress zusammen mit dem Cian. How to Heal.

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0: Das ist Radio Bern 1 am Dienstag Morgen, 13 Minuten vor den 7. Heimers. Aktuell braucht es mehr Geduld auf der A1 Zürich Richtung Bern. So ist der Rotrist und Wang an der Aare. Dort hat er auf mehreren Abschnitten etwa 20 Minuten länger.
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0: Heute ist wirklich meistens grau. Die Sonne zeigt sich nur selten, dass bei 18 Grad am Morgen dann immer wieder ein paar Tropfen möglich durch den Tag. Morgen dann wieder sommerlicher. Das hier ist der Ed Sheeran.

Manchmal braucht man an so einem grauen Dienstagmorgen einfach heute ein bisschen Energie. Zum Beispiel von ihm hier bei seinen Songs sprudelt die Lebensfreude einfach so aus. Das hier ist der George Ezra mit Blame It On Me. Ich wünsche einen ganz ergebigen Dienstagmorgen, 10 vor 7 haben wir es.

0: Radio Bernays an diesem Dienstag Morgen, an diesem 9. Juni. Let's pretend it's not the end of the world. Und noch in der nächsten halben Stunde liefern wir nicht während des Morgenessen ganz viel gute Musik. Zum Beispiel von der Miley Cyrus, End of the World. Für die, die es gerade ein bisschen gemütlicher brauchen, um in den Tag rein zu starten. The Reason. Und er hier, er tut die grauen Wolken ein wenig vertreiben. Der Nico Santos, All-Time High. All das hier bei uns auf eurem Lieblingssender noch vor den halben Nachten.
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0: Das ist gerade bei Neues Morgenshow an diesem Dienstag und jetzt liefern wir euch das News-Update zum Gäbig informiert in den Tag hinein zu starten. Es ist 7 Uhr.
8: Ich bin der Nico Eichwald. Guten Morgen.
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8: Die Schweiz zeigt sich gemeinsam mit 19 weiteren Staaten besorgt über die katastrophale humanitäre Lage im Gazastreifen. In einer gemeinsamen Erklärung fordern die Staaten Israel auf, humanitäre Hilfe zu erleichtern und die Lieferung sicherzustellen. Laut dem Schweizer Außendepartement ist das Gesundheitssystem praktisch zusammengebrochen. Krankheiten breiten sich aus. Die Schweiz hat seit November 2023 rund 150 Millionen Franken für die humanitäre Hilfe im Gazastreifen bereitgestellt. Der Chefankläger des Internationalen Strafgerichtshofs, Karim Khan, wird vorläufig suspendiert. Grund ist der Verdacht auf sexuelle Übergriffe, teilt das zuständige Aufsichtsgremium mit. Über eine definitive Amtsenthebung sollen die Vertragsstaaten des Gerichts bald entscheiden. Karim Khan bestreitet die Vorwürfe. Die 9 Länder, die Atomwaffen besitzen, haben letztes Jahr deutlich mehr Geld für ihre Atomarsenale ausgegeben. Laut einem Bericht der internationalen Kampagne zur Abschaffung von Atomwaffen gaben die Staaten knapp 120 Milliarden Dollar aus, 19% mehr als im Vorjahr. Am meisten investierten die USA, und zwar mehr als die anderen 8 Atommächte zusammen. Mit gut 5.400 Atomwaffen besitzt gemäß dem Bericht Russland das größte Arsenal. In den USA ist es nahe des Trainingscamps der Schweizer Nationalmannschaft zu einem Buschbrand gekommen. Zwischenzeitlich war das Feuer nur 5 Minuten vom Camp entfernt, bestätigt der Schweizer Fußballverband. Vor allem Hochspannungsleitungen waren vom Feuer bedroht. Die Feuerwehr hatte den Brand aber schnell unter Kontrolle. Auf das Tagesprogramm der Schweizer Nazi hatte er keinen Einfluss.
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0: Wir fahren mit der Autobahn 1 Zürich Richtung Bern zwischen Kriegstedt und dem Schönbühl stocken es immer wieder. Dann braucht ihr ein paar Minuten länger weiter auf der 1 Zürich Richtung Bern zwischen Rotrist und Lauterbach. Dort steht der aktuell OAD und dort auf mehreren Abschnitten 20 Minuten, die ihr verliert. Und dann auf der A6 Leise Richtung Bern. Der zwischen Mönchenbuchsee und der Verzweigung Schönbühl braucht so ein paar Minuten länger. Viel Geduld und gute Fahrt.
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0: Heute mehr oder weniger der ganze Tag grau. Die Sonne die zeigt sich nur selten. Am Morgen kann es immer wieder ein paar Tropfen geben, also bei maximal 18 Grad.

Guten Morgen, ihr seid bei Neues Morgenshow an dem 9. Juni, 8 Minuten ab der 7. ist es. Und Vorfreude steigt langsam, habt ihr euer Büro auch schon mit Fähnchen und Spielplänen dekoriert. Übermorgen geht's ja los mit der WM zu Amerika, zu Kanada und zu Mexiko. Was dieses Jahr auf 3 Länder verteilt wird, hat vor 32 Jahren ausschließlich in den USA stattgefunden. Die WM 94 zu Amerika. Dann hat der Präsident Bill Clinton geheissen und der Trainer von der Schweizer, der Roy Hodgson. Heute heisst unser Coach Murat Yakin und der aktuelle Präsident der Staaten, der hat ja vor ein paar Monaten den Friedenspreis von der FIFA bekommen. Hoffen wir einfach auf eine friedliche WM. Übrigens, das hier ist Miley Cyrus. Sie hilft den US-Amerikanern, sie als US-amerikanischer Popstar. Das ist ihr aktueller Hit «End of the World». Ich wünsche einen ganz gebigen Dienstagmorgen. Schön verbringen ihr den auf Radio Bern 1.

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0: Zusammen starten wir in den Dienstag Morgen, 17 Minuten ab der 7 Uhr ist es. Und wir werfen einen Blick auf die Strasse, dort auf der A1 Zürich Richtung Bern zwischen Kriegstetten und Schönbühl. Braucht es aktuell gerade ein bisschen mehr Geduld, weiter auf der A1 Zürich Richtung Bern zwischen Gunzgen Nord und der Verzweigung Lutherbach. Dort hat er bis zu 20 Minuten auf mehreren Abschnitten länger. Und dann auch auf der A6 Lys Richtung Bern zwischen Münchenbuchsee und Schönbühl. Der geht es aktuell auch ein paar Minuten länger.
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0: Ja, das Wetter heute Morgen grau und nass. Das bei Temperaturen von 18 Grad heute maximal. Die Sonne die zeigt sich dann nur selten. Schön starten wir zusammen in den Frühstag.

0: Das ist der Dienstagmorgen, 19 Minuten ab 7. Und jetzt könnt wieder dir bestimmen, wie das soll tönen.
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0: Dir entscheidet, welchen Sommersong wir am 10 vor 8 sollen spielen. Und man kann definitiv eins sagen, so einen grauen Dienstagmorgen wie heute tut es richtig gut, wenn wir Sommersongs hören. Der hat die Wahl zwischen ihm da hier. Das hier ist der Alvaro Soler mit seinem grossartigen Hit Sophia. Wenn ihr den um 10 vor 8 hören wollt, einfach kurz ein WhatsApp mit einem 1 schicken. Das an 079 889 8999. Und die zweite, der zweite Song, den ihr für ihn abstimmen könnt, ist der Pharrell Williams mit Blurred Lines. Einfach ein 2 schicken, wenn ihr den hören wollt, um 10 vor 8.
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0: Ganz einfach, ein 1 für Alvaro Soler, ein 2 für Pharrell Williams. Und dann hören wir am 10 vor 8 Sommersand an diesem grauen Dienstagmorgen. Gebigen Start in den neuen Tag wünschen wir.

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7: Aktuell haben wir in Bern 15 Grad, jetzt ist es 7:30 und das hier das News-Update für dich.
8: Ich bin der Nico Eichwald, guten Morgen.
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10: Die Schweiz zeigt sich gemeinsam mit 19 weiteren Staaten besorgt über die katastrophale humanitäre Lage im Gazastreifen. In einer gemeinsamen Erklärung fordern die Staaten Israel auf, humanitäre Hilfe zu erleichtern und die Lieferung sicherzustellen. Laut dem Schweizer Außendepartement ist das Gesundheitssystem praktisch zusammengebrochen. Krankheiten breiten sich aus. Die Schweiz hat seit November 2023 rund 150 Millionen Franken für die humanitäre Hilfe im Gazastreifen bereitgestellt. Die neuen Länder, die Atomwaffen besitzen, haben letztes Jahr deutlich mehr Geld für ihre Atomarsenale ausgegeben. Laut einem Bericht der internationalen Kampagne zur Abschaffung von Atomwaffen gaben die Staaten knapp 120 Milliarden Dollar aus, 19% mehr als im Vorjahr. Am meisten investierten die USA, und zwar mehr als die anderen 8 Atommächte zusammen. Der Chefankläger des Internationalen Strafgerichtshofs, Karim Khan, wird vorläufig suspendiert. Grund ist der Verdacht auf sexuelle Übergriffe, teilt das zuständige Aufsichtsgremium mit. Über eine definitive Amtsenthebung sollen die Vertragsstaaten des Gerichts bald entscheiden. Karim Khan bestreitet die Vorwürfe. Der ehemalige Präsident des Europäischen Fußballverbands Michel Platini geht juristisch gegen Gianni Infantino vor. Platini habe gegen den FIFA-Präsidenten sowie gegen 5 weitere frühere Schweizer Justiz- und Fußballfunktionäre Strafanzeige eingereicht. Laut dem 70-Jährigen haben sie vor über 10 Jahren mit falschen Anschuldigungen und Einflussnahme seine Wahl zum FIFA-Präsidenten verhindert.
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7: Auf der Autobahn 1 Zürich Richtung Bern zwischen Kriegstetten und Schönbühl. Der stockt es aktuell wegen Verkehrsüberlastung. Dann weiter auf der 1 Zürich Richtung Bern zwischen der Raststätte Gunzgenort und Lauterbach. Der auf mehreren Abschnitten oder 20 Minuten verliert. Und dann noch auf der A6 Lies Richtung Bern zwischen Münchenbuchsee und Schönbühl. Und dort verliert er ein paar Minuten.
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7: Ja, morgen immer wieder nass. Die Sonne zeigt sich den ganzen Tag nur selten. Das bei maximal 18 Grad.
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7: Wir wünschen einen ganz guten Dienstagmorgen, wenn ihr euch auf dem Weg auf den Bügel seid. Wir begleiten euch hier mit ganz viel Musik.

0: Zusammen sind wir unterwegs an diesem Dienstagmorgen, an dem 9. Juni. Und apropos Juni, der Stefan Buch, der Frontmann von Hecht, den kann der Juni aber nicht so geniessen.
1: Hey, was abartig nervt im Sommer, ist, wenn man Kind hat, sind die Sommerfeste. Wirklich, wenn ich jetzt hier mal etwas anbringen kann, liebe Schulen, es sind genug Fest. Und liebe Hort und liebe Fußballvereine, es sind genug Fest. Also einen Juni haben wir etwa mit 3 Kindern gefühlt etwa 10 Fest. Und man bringt immer noch einen Salat mit. Ey, es ist einfach genug. Aber das nervt im Sommer. Es muss aber einfach auch so sein und dann ist er auch wieder vorbei.
0: Ja, Hecht, wo ja vor einer Woche angekündigt, dass sie nächstes Jahr im letzten Grund zu Zürich spielen vor 45'000 Leuten. Und dieser Song hier sicher auch mit dabei. Das ist Hecht mit Mona Much. Guten Morgen.
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0: Das ist gerade bei Neis Morgenshow an dem Dienstag am 9. Juni, 13 Minuten vor der Nacht haben wir's. Und wir werfen einen Blick auf die A12 Bern Richtung Fribourg zwischen Düdingen und Fribourg Nord. Fribourg Nord besteht Gefahr wegen Gegenständen auf der Fahrbahn. Weiter auf der A1 Bern Richtung Zürich zwischen Forsthaus und Neufeld. Der geht es aktuell auch ein paar Minuten länger. Dann auf der A1 Zürich Richtung Bern zwischen Kriegstedt und Schönbühl verlieren der aktuelle Zeit. Auf der A1 Zürich Richtung Bern zwischen Gunzgen Nord und Lauterbach hat mindestens 20 Minuten länger. Auf der A6 Lys Richtung Bern zwischen Mönchenbuchsee und Schönbühl braucht es aktuell mehr Geduld. Und dann noch in der Stadt Bern oder respektive auf der Hauptstrasse von Bern Richtung Worb. Dort auf der Richtung Rüfenacht geht es aktuell ein paar Minuten länger. Und auch länger hat er auf der Bernstrasse Richtung Zollikofen. Dort geht es aktuell auch ein paar Minuten länger. Ich wünsche viel Geduld und gute Fahrt.
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0: Wettertechnisch heute grau, das bei Temperaturen von maximal 18 Grad. Und morgen wird es wieder besser. Am Morgen dann wieder immer wie mehr Sonne. Am Morgen kann es auch immer wieder ein paar Tropfen geben.
2: Hey zusammen, das ist Noemi Besa bei Radio Bern 1 und ihr hört jetzt dann gleich meinen neuen Song «Hear Me».

0: Man könnte fast ein bisschen meinen, es ist irgendein Herbstmorgen heute an dem 9. Juni.
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0: Aber dass wir das nicht meinen, holen wir jetzt Sommersongs für respektive dir. Könnt sagen, welchen Sommersong dass wir spielen wollen. Wir konnten das 1 schicken auf 079 889 8999 für diesen Song hier. Für Alvaro Soler mit Sofia, wo so richtig die Wolken ein bisschen vertreiben, auch mal zumindest im Herz. Oder ihr könnt es 2 schicken für Pharrell Williams mit Blurred Lines. Und ich kann euch eins sagen, es ist feierlich knapp geworden.
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0: Aber 58% sind gesehen, dass spanische Sommerfeelings jetzt auf Radio Bern 1 laufen sollen. Das hier ist der Alvaro Soler für mich mit seinem grossartigen Hit aus dem 16. Sofia.

0: Radio Bern 1 an diesem Dienstagmorgen. Mit dabei in der nächsten halben Stunde Michael Schulte zusammen mit Ostis und Half of My Heart. Das ist die Lady Gaga mit Pokerface. Und einer von meinen aktuellen Lieblingssongs ist schon mit dabei. Das ist der Alex Warren mit Fever Dream. All das hier bei uns.
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0: Gut informiert an dem Dienstagmorgen. Es ist 8 Uhr.
3: Ich bin der Nico Eichwald. Guten Morgen.
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3: Das Bundesamt für Bauten und Logistik BBL hat 600 Millionen Blätter Kopierpapier für die nächsten 5 Jahre gekauft. Dies trotz erklärter Digitalstrategie des Bundes, schreibt 20 Minuten. Das entspricht rund 3000 Blättern pro Bundesangestelltem und Jahr. Das BBL betont, dass der Papierverbrauch in den vergangenen Jahren beispielsweise durch die Digitalisierung und elektronische Dossiers stark gesunken ist. Der grüne Nationalrat Gerhard André kritisiert den Kauf und bezeichnet dies als nicht mehr zeitgemäß. Die Schweizer Bevölkerung ist grundsätzlich zufrieden mit ihren Versicherungsanbietern. Das zeigt eine neue Umfrage des Vergleichsdienstes Moneyland. Nicola Katomas.
5: Am meisten schätzt die Schweizer Bevölkerung an ihren Versicherungsanbietern die freundlichen Mitarbeitenden und der Kundendienst. Beide Aspekte schneiden laut der Umfrage mit der Note sehr gut ab. Kritischer sind die Befragten aber, wenn es um das Preis-Leistungs-Verhältnis und um die Höhe der Prämien geht. Im Vergleich zwischen den einzelnen Versicherern zeigt sich, am zufriedensten sind die Personen, die bei der Mobiliar versichert sind. Auf Platz 2 und 3 folgend gemäss der Umfrage in der TCS und Smile.
3: Der Entwickler des KI-Chatbots ChatGPT OpenAI will in den USA an die Börse. Das Unternehmen hat einen entsprechenden Antrag eingereicht, wie es mitteilt. Genauere Angaben, etwa zum Aktienvolumen, machte OpenAI aber nicht. Zuletzt wurde das Unternehmen allerdings mit 850 Milliarden US-Dollar bewertet. Laut Beobachterinnen und Beobachtern könnte der Börsengang von OpenAI einer der größten aller Zeiten werden.
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0: Aktuell braucht es mehr Geduld auf der A1 Bern Richtung Zürich. Zwischen dem Forsthaus auf dem Neufeld, wo es stockt, und dann weiter auf der A1 Zürich Richtung Bern. Zwischen Kriegstetten und Schönbühl, wo ihr aktuell ein paar Minuten verliert. A1 Zürich Richtung Bern weiter zwischen der Raststätte Gunskenort und Lutherbach. Der geht es auf mehreren Abschnitten bis zu 20 Minuten länger. Dann auf der A6 Lyss Richtung Bern. Zwischen Münchenbuchsee und Schönbühl stockt es aktuell. Und länger braucht ihr auch von der Autobahnausfahrt Forsthaus statt einwärts am Inselspital vorbei und auch auf der Schlossstrasse dort von Ausserholligen Richtung Montbijou. Schönen viel Geduld und gute Fahrt.
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0: Ja, heute das Wetter immer wieder grau und nass, das bei Temperaturen von maximal 18 Grad. Die Sonne die zeigt sich am Nachmittag nur selten.
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0: Ich wünsche einen ganz guten Dienstag zusammen mit uns.
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0: Wir haben es sicher alle schon mal erlebt.
1: Tut mir leid, was habe ich nicht verstanden?
0: Dass man sich nervt, wenn man den Sprachassistent braucht und die Käbe-Siri einem einfach nicht versteht. Aber das hier sollte jetzt ändern. Guten Morgen. 10 Minuten ab der Nacht haben wir es. Er war gestern an der Apple-Kino. Der Jean-Claude Frick, Digitalexperte von Comparis. Und Siri, die wird endlich intelligent.
2: Ja, definitiv. Und zwar bekommt sie ja einen halb neuen Namen. Sie heisst jetzt Siri AI. Und das Witzige daran ist, dass sie ja eigentlich auf Gemini basiert. Also auf dieser Google-künstlichen Intelligenz. Apple hat mit denen einen Deal geschlossen. Und jetzt ist es so, dass sie eigentlich alles das kann, was wir uns schon gewöhnt sind von anderen, von ChatGPT oder eben von Gemini oder von Claude. Sie versteht uns, sie kann Bilder machen, sie kann natürlich Texte schreiben und vor allem kann sie mit unseren Daten arbeiten. Mit unseren persönlichsten Daten, die zum Beispiel auf unserem iPhone drauf sind.
0: Apple hat ja ein bisschen Knatsch mit der EU, darum geht Siri AI in Europa noch nicht, oder es ist noch nicht in den nächsten Monaten geplant. Was bedeutet das jetzt für die Schweiz?
2: Ja, für einen ist es gut, dass Apple so genau herschaut. Apple unterscheidet nämlich zwischen Schweiz und EU. Andere machen das nicht, die sagen einfach, ja, Europa, zack, alle Länder. Aber die Apple macht das nicht. Das heisst, wir werden die intelligente Siri bekommen, wahrscheinlich ab Herbst. Zuerst gibt es einmal nur auf Englisch. Die Frage ist so ein bisschen, ob im Herbst schon Deutsch und Französisch und Italienisch parat steht. Aber es sieht für uns im Unterschied zu EU-Bürger gut aus.
0: Wir können uns also freuen auf eine intelligente Siri.
1: Tut mir leid, das habe ich nicht verstanden.
0: Ja, das ist mir auch klar gewesen. Zusammen starten wir in den 10. Morgen mit Alex Warren. Fever Dream, ganz einen guten Start in den neuen

0: Radio Bern 1 an diesem Dienstagmorgen. Aktuell braucht es immer noch mehr Geduld auf der A1 Zürich Richtung Bern zwischen Herkingen und Lauterbach. Geht es noch ein paar Minuten länger. Und auf der A6 Lies Richtung Bern zwischen Münchenbuchsee und Schönbühl braucht es aktuell auch immer noch ein bisschen mehr Geduld. Und auch noch ein bisschen Geduld braucht ihr aktuell vom Fischermätteli bis zum Weissenbühl. Geht es 10 Minuten länger. Gute Fahrt wünsche ich.
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0: Die Sonne die zeigt sich heute nur selten, viel grau. Am Morgen kann es immer noch ein paar Tropfen geben. Das bei Temperaturen von maximal 18 Grad heute. Ich wünsche einen guten Start in der Dienstag. 18 Minuten ab der Nacht.

Radio Bern 1 an diesem Dienstagmorgen, 21 Minuten ab der Nacht. Und es ist soweit, alle Mänti Homeofficeler sind wieder ins Büro gekommen, gehen zu und her wie in einem Bienenhaus. Wir liefern einen aktuellen Sound, der so richtig gut tut. Das hier ist Eva Max mit Kings and Queens Power Sound für euch.

0: Advance Joy mit Riptide hier bei uns auf Radio Bern 1. Mit dabei der nächste halbe Stunde, Kamerad Hug Yourself. Wenn ihr bei der Kaffeemaschine am Anstehen seid, begleitet nach Pink mit What About Us. Und Power Sound gibt es auch vom Luis Capaldi. Survive hier bei uns auf Radio Bern 1.
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0: Gut informiert an dem Dienstag, jetzt ist es 8:30.
4: Ich bin der Nico Eichwald, guten Morgen.
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5: Das Bundesamt für Bauten und Logistik BBL hat 600 Millionen Blätter Kopierpapier für die nächsten 5 Jahre gekauft. Dies trotz erklärter Digitalstrategie des Bundes, schreibt 20 Minuten. Das entspricht rund 3000 Blättern pro Bundesangestelltem und Jahr. Das BBL betont, dass der Papierverbrauch in den vergangenen Jahren beispielsweise durch die Digitalisierung und elektronische Dossiers stark gesunken ist. Der grüne Nationalrat Gerhard André kritisiert den Kauf und bezeichnet dies als nicht mehr zeitgemäß. Die Qualitätskommission Gesundheit erhält vom Eidgenössischen Departement des Innern deutlich weniger Geld. Insgesamt werden über 4 Millionen Franken gestrichen, das ist rund ein Drittel des Budgets, schreibt SRF. Geplante Projekte wie Spitalvergleiche sowie Qualitätsanalysen bei Spitex und Physiotherapie könnten verzögert oder gebremst werden. Ziel der Vergleiche ist es, die Qualität im Gesundheitswesen transparenter zu machen. Ein starkes Erdbeben vor der Nordwestküste Kubas hat Teile der Karibikinsel sowie Regionen in Mexiko und im US-Bundesstaat Florida erschüttert. Die US-Erdbebenwarte hat eine Stärke von 6,1 gemessen. Berichte über größere Schäden oder Opfer lagen zunächst keine vor. Anhaltende Stromausfälle in der Region erschwerten aber die Kommunikation. Versteckt in Holzlieferungen für Europa haben Ermittler in Chile mehr als 100 Tonnen Drogen, überwiegend Kokain und Ketamin, entdeckt. Nach Angaben der chilenischen Zollbehörde handelt es sich um einen Rekordfund. Der geschätzte Verkaufswert auf dem europäischen Markt liege umgerechnet bei mehr als 7 Milliarden Euro.
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0: Aktuell noch eine Meldung von der A1 Zürich Richtung Bern zwischen Herkingen und Lauterbach. Hat auf mehreren Abschnitten 10 Minuten länger. Es sieht mittlerweile schon feichle gut aus auf der Strasse. Gute Fahrtwünsche.
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0: Das Wetter heute den ganzen Tag grau, vereinzelt ein bisschen Sonnenschein am Nachmittag, aber dann braucht man dann schon gut viel Glück. Dazu am Morgen immer wieder mal nass bei Temperaturen von maximal 18 Grad.
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0: Zusammen starten wir in den Dienstag rein. Schön verbringen wir den Dienstagmorgen auf Radio Bern 1. 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

0: Radio Bern 1, an dem Dienstagmorgen, 20 vor 9 haben wir es und jetzt etwas zum Schmunzeln für mich.
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2: Naturaufsichtsbüro Keller, grüezi Herr Kodera.
3: Guten Tag.
2: Wir haben einen Sensationsfunk gemacht. Und zwar dort, wo Ihr Kran steht, in Rapperswil, haben wir eine ganze Population von Wachtelkönig gefunden.
3: Wachtelkönig, jawohl.
2: Ja, wissen Sie, was das ist?
3: Ja, ein Vogel, oder?
2: Ja, und wie sehen Sie aus?
3: Wachtel.
2: Also, Sie haben keine Ahnung von Botanik. Gut. Die sind sehr sensibel. Und darum jetzt der Erlass an Sie. Den Kran für die nächsten 2 Wochen nicht zu bewegen.
3: Den Kran?
2: Ja.
3: Hä?
2: Ja, nicht bewegen.
3: So glatt ist hier.
2: Ja, und also nach diesen 2 Wochen, oder, muss der Kran abgebaut werden?
3: Nein.
2: Mal.
3: Ja, und wir sind ja noch nicht fertig.
2: Ja, das ist nicht mein Problem.
3: Ja. Ja, wir müssen mir da bitte etwas schriftlich machen. Ich kann das nicht einfach so entscheiden. Das muss ich irgendwie schriftlich an der heutigen Zeit.
2: Also dann schreiben Sie auf, ich diktiere Ihnen. 2 Wochen Kran nicht bewegen, nachher abbauen.
3: Ja, aber die lachen mich aus in unserem Büro. Soll ich dem Polier sagen, wir können alle heimgehen, wir müssen zusammenpacken.
2: Ja, das wäre am besten für die Vögel.
3: Ja.
2: Also sind denn Sie kein Vogelfreund?
3: Ich vögle gern.
2: Ja, also. Wenn Sie auf den Schwenkarm von dem Kran, oder? Könnten Sie noch ein paar Reste anlegen, dann haben Sie es einfacher zum Nest bauen, oder?
3: Ja, aber wirklich. Dann schießen Sie von oben runter.
2: Ja, Sie haben ja einen Helm
3: ja,
2: an.
3: Ja.
2: Ja, und wenn Sie den Vögel rufen wollen, dann rufen Sie am besten einfach Alex Modesti.
3: Alex Modesti, okay.
2: Ja, der hat die angemeldet hier im Radio.
3: Ja, wirklich.
2: Herzlich willkommen beim Kellerfon und liebe Grüße vom Alessandro.
3: Hure Tochter.
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0: Radio Bern 1, an diesem Dienstagmorgen, 11 Minuten vor den 9 haben wir Jennifer Lopez heutigen gehört. Von der Strasse habe ich noch eine Meldung von der A1 Zürich Richtung Bern zwischen Herkingen und Lauterbach stocken. Wegen Verkehrsüberlastung verlieren dort um die 10 Minuten auf mehreren Abschnitten.
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0: Das Wetter heute den ganzen Tag mehr oder weniger grau. Das bei Temperaturen von so maximal 18 Grad. Die Sonne die zeigt sich höchstens am Nachmittag und den ganzen Morgen immer wieder auch Regen möglich. Zusammen hören wir jetzt Power Sound von der Olivia Rodrigo. Good for you, guten Morgen.

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1: Das ist auch bei Nice an diesem Dienstagmorgen. Und zusammen starten wir in den Tag rein und machen dir auch mit beim Tippspiel im Grossraumbüro. Dürft ihr eventuell sogar Panini-Bilder mit dem Chef tauschen. Übermorgen am Donnerstag startet die Fußball-WM. Die findet ja unter anderem in Amerika statt. Also dort, wo vor 32 Jahren schon mal eine Weltmeisterschaft im Schutten hat stattgefunden. Aber 1994 war manches anders als heute. Da ist man nach dem Gruppenspiel zügig in Achtelsfinal eingezogen. Dieses Jahr muss man zuerst noch den Einzug in 16. Final schaffen. An der WM94 hat es 52 Spiele in 9 Stadien gegeben. Dieses Jahr gibt es doppelt so viele Spiele in doppelt so vielen Stadien. Also die WM26 läuft so ein bisschen unter dem Motto «Doppelt oder nichts». Hoffen wir, dass dieses Jahr die Schweiz auch doppelt so weit kommt wie dann an der WM 1994. Das hier ist guter Sound.

0: Nach den 9 für einen guten Sound auf Radio Bern 1. Mel Smith, Drive Safe hier bei uns. Noch mehr Abwechslung dank der Nelly Furtado, All Good Things. Und Schweizer Musik gibt es von der Naomi Lachen mit Stranger hier bei uns auf eurem Lieblingssender.
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0: Gut informiert an diesem Dienstagmorgen. Jetzt ist es 9
5: Uhr. Ich bin der Nico Eichwald. Guten Morgen.
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5: Das Bundesamt für Bauten und Logistik BBL hat 600 Millionen Blätter Kopierpapier für die nächsten 5 Jahre gekauft. Dies trotz erklärter Digitalstrategie des Bundes, schreibt 20 Minuten. Das entspricht rund 3000 Blättern pro Bundesangestelltem und Jahr. Das BBL betont, dass der Papierverbrauch in den vergangenen Jahren beispielsweise durch die Digitalisierung und elektronische Dossiers stark gesunken ist. Der grüne Nationalrat Gerhard André kritisiert den Kauf und bezeichnet dies als nicht mehr zeitgemäß. Die Schweizer Bevölkerung ist grundsätzlich zufrieden mit ihren Versicherungsanbietern. Das zeigt eine neue Umfrage des Vergleichsdienstes Moneyland. Nicola Katomas.
6: Am meisten schätzt die Schweizer Bevölkerung an ihren Versicherungsanbietern die freundlichen Mitarbeitenden und der Kundendienst. Beide Aspekte schneiden laut der Umfrage mit der Note sehr gut ab. Kritischer sind die Befragten aber, wenn es um das Preis-Leistungs-Verhältnis und um die Höhe der Prämien geht. Im Vergleich zwischen den einzelnen Versicherern zeigt sich, am zufriedensten sind die Personen, die bei der Mobiliar versichert sind. Auf Platz 2 und 3 folgend gemäss der Umfrage in der TCS und Smile.
5: Der Entwickler des KI-Chatbots ChatGPT OpenAI will in den USA an die Börse. Das Unternehmen hat einen entsprechenden Antrag eingereicht, wie es mitteilt. Genauere Angaben, etwa zum Aktienvolumen, machte OpenAI aber nicht. Zuletzt wurde das Unternehmen allerdings mit 850 Milliarden US-Dollar bewertet. Laut Beobachterinnen und Beobachtern könnte der Börsengang von OpenAI einer der größten aller Zeiten werden.
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0: Auf der A1 braucht ihr aktuell noch mehr Geduld zwischen Zürich und Bern. Genau gesagt, von Herkingen Richtung Lauterbach verliert ihr immer noch auf mehreren Abschnitten. Rund 10 Minuten. Gute Fahrt.
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0: Das Wetter heute definitiv immer wieder ein bisschen nass und grau. Das bei Temperaturen von maximal 18 Grad. Die Sonne, die zeigt sich nur selten. Am Morgen wird es dann immer wie freundlicher.

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zusammen sind wir unterwegs in diesem Dienstagvormittag. 8:45 ist es an diesem grauen Dienstagvormittag. Man hat fast ein Gefühl, es ist irgendein Herbsttag. Aber zusammen lassen wir, wenn schon die Sonne so ein bisschen im Herz aufgehen mit aktuellem Sound. Für euch parat gemacht, Katy Perry mit Band-Aids. Guten Morgen.

0: Das ist der Avicii. Hey, Brother. Oder auch Sienna Spyro. Die on this hill. All das in der nächsten halben Stunde.
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0: Und wir schauen auf die Autobahn A12.
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0: Zwischen Flamatt und Düdingen, wenn ihr von Bern Richtung Freiburg unterwegs seid, der Gefahr wegen einem Spannset auf der Fahrbahn A12 Bern Richtung Freiburg. Zwischen Flamatt und Düdingen, der Gefahr wegen Gegenständen. Gute Fahrt wünsche ich.
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0: Ja, das Wetter bleibt heute grau, vereinzelt am Vormittag noch Regen, das bei Temperaturen von maximal 18 Grad.
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7: Ich bin der Nico Eichwald.
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7: Nach der jüngsten Eskalation im Konflikt zwischen dem Iran und Israel haben die beiden Erzfeinde ihre Angriffe vorerst wieder eingestellt. Israels Ministerpräsident Benjamin Netanyahu bestätigte die Feuerpause in einer Videobotschaft. Beide Seiten drohten jedoch im Fall von Verstößen gegen ihre jeweiligen Bedingungen mit noch härteren Kämpfen. Die ersten gegenseitigen Angriffe seit 2 Monaten drohten, US-Präsident Donald Trumps Bemühungen zur Beendigung des Iran-Kriegs zu untergraben. Die Qualitätskommission Gesundheit erhält vom Eidgenössischen Departement des Innern deutlich weniger Geld. Insgesamt werden über 4 Millionen Franken gestrichen, das ist rund ein Drittel des Budgets, schreibt SRF. Geplante Projekte wie Spitalvergleiche sowie Qualitätsanalysen bei Spitex und Physiotherapie könnten verzögert oder gebremst werden. Ziel der Vergleiche ist es, die Qualität im Gesundheitswesen transparenter zu machen. 40% der Menschen, die in Schweizer Flüssen und Seen baden, tun dies ohne Schwimmhilfe. Das zeigt eine Studie der Beratungsstelle für Unfallverhütung BFU. Besonders ältere Erwachsene schwimmen oft alleine und ohne Boje. Die BFU lanciert deshalb zum Start der Badesaison die neue Kampagne «Nie ohne meine Boje». Sie soll Schwimmende daran erinnern, dass eine Schwimmhilfe Leben retten könne. In der Demokratischen Republik Kongo ist die Zahl der bestätigten Ebola-Todesfälle auf über 100 gestiegen. Innerhalb eines Tages sind 35 Neuinfektionen und 10 Todesfälle registriert worden, teilte die Regierung mit. Somit hat sich die Gesamtzahl der nachgewiesenen Fälle auf über 550 erhöht. Die Weltgesundheitsorganisation WHO will im nächsten halben Jahr mehrere 100 Millionen Dollar einsetzen.
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7: Es staut oder stockt auf folgende Strecke: A1 Bern Richtung St. Gallen zwischen Tietig und dem Gubristunnel, A1 St. Gallen Richtung Zürich zwischen Defretik und Zürich-Ost, A1 Bern Richtung St. Gallen zwischen Zürich-Seebach und Wallisellen und auf der A3 Westring Zürich Chur Richtung Basel zwischen Durdorf Süd und dem Limmataler Kreuz.
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9: Man kann sagen, das heutige Wetter ist eher so das schlechteste vor ganzen Woche. Trüb und immer so ein bisschen regnerisch bei maximal 18 Grad. Das steht heute auf dem wettertechnischen Festführer. Ab morgen geht es dann wieder ein bisschen zur Opsi mit der Sonnenstrahl und auch mit den Temperaturen.
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9: Letztes Wochenende hat sie vielleicht ein Hochzeitsfest durchgezogen auf Sizilien. Und jetzt hat sie wieder Kraft, um sich anzusingen. Dua Lipa, These Walls, in ein paar Minuten. Vorab längst noch für ein Psychchen von der Pink. Und zum Auftakt gibt es die Visite von Michael Schulte mit seinem aktuellen Hit 5 AM. Im Studio Philipp Sommerhalder. Grüß euch miteinander.
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3: Ich bin der Nico Eichwald.
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3: National- und Ständerat sind sich nicht einig geworden, wie die 13. AHV-Rente finanziert werden soll. Nun muss die Einigungskonferenz einen Kompromiss ausarbeiten. Hat der Kompromissantrag keinen Erfolg im Parlament, wird die zusätzliche AHV-Rente im Dezember ohne Finanzierung ausbezahlt. Der Nationalrat hält immer noch daran fest, für die 13. Rente die Mehrwertsteuer zu erhöhen. Diese Aufstockungen sollen aber lediglich bis 2033 gelten. Der Ständerat hingegen will die Mehrwertsteuer und die Lohnbeiträge erhöhen und das ohne Befristung. Das Tanken in der Schweiz ist in den vergangenen Tagen wieder etwas günstiger geworden. Laut dem TCS fiel der Benzinpreis im Schweizer Durchschnitt wieder unter die Marke von 2 Franken. Der Preis ist aber noch immer rund 15% höher als vor dem Kriegsausbruch im Iran Ende Februar. Die Beachvolleyball-Europameisterschaften sind 2027 in Gstaad. Die Medaillen werden vom 30. Juni bis zum 4. Juli vergeben, wie Swissvolley mitteilt. Es ist erst das dritte Mal, dass das Turnier in der Schweiz ausgetragen wird. Die EM ersetzt im kommenden Jahr das Elite-Turnier im Berner Oberland. Ab 2028 kehrt dieses wieder in den Kalender der World Beach Pro Tour zurück. Nach der jüngsten Eskalation im Konflikt zwischen dem Iran und Israel haben die beiden Erzfeinde ihre Angriffe vorerst wieder eingestellt. Israels Ministerpräsident Benjamin Netanyahu bestätigte die Feuerpause in einer Videobotschaft. Beide Seiten drohten jedoch im Fall von Verstößen gegen ihre jeweiligen Bedingungen mit noch härteren Kämpfen. Die ersten gegenseitigen Angriffe seit 2 Monaten drohten, US-Präsident Donald Trumps Bemühungen zur Beendigung des Iran-Kriegs zu untergraben.
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3: Es staut im Moment auf der A1 Nordring Zürich, Bern Richtung St. Gallen zwischen dem Limmataler Kreuz und dem Gubristunnel und auf der A1 St. Gallen Richtung Zürich zwischen der Verzweigung Brütisellen und Zürich Ost.
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5: So wettertechnisch passiert ja das auch in der Taucher vor Wochen. Es ist ja immer wieder nass und es hat viele Wolken. Maximal bekommen wir ja straffe 18 Grad über. Ab morgen gutet es dann von Tag zu Tag und die Temperaturen gehen ein bisschen ab. Sie begleitet von Gängen wie mehr Sonne.
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5: Ich hoffe, ihr kommt gut frisch beim Abbauen von euren Pendenzen. Und ich habe gefunden, wenn ihr schon so hart am Arbeiten seid, gönnt euch doch zwischendurch etwas. Zum Beispiel der aktuelle Ohrenschmaus von Ray Dalton. Zum Start in die Stunde heisst Blood Running im Studio Philipp Sommerhalter. Grüß euch miteinander.
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Dort, wo sie wohnen, in Amerika, ist kurz um WM. Vielleicht wissen sie, sie hat Train gehört mit ihrem Mega-Hit Drops of Jupiter. Und bei diesem Lied geht mir einfach immer so ins Herz auf, schon seit Jahren. Vielleicht hättet ihr auch so einen Song, oder findet ihr, ja, gerne, wenn der erscheint, ist einfach irgendwie die Welt schnell ein besserer Ort. Darf ich auch mal sein. Willkommen bei Radio Bern 1 und viel Vergnügen mit dem Nico Santos und seinen Einsichten.

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5: Ich bin der Nico Eichwald.
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5: National- und Ständerat sind sich nicht einig geworden, wie die 13. AHV-Rente finanziert werden soll. Nun muss die Einigungskonferenz einen Kompromiss ausarbeiten. Hat ihr Kompromissantrag keinen Erfolg im Parlament, wird die zusätzliche AHV-Rente im Dezember ohne Finanzierung ausbezahlt. Der Nationalrat hält immer noch daran fest, für die 13. Rente die Mehrwertsteuer zu erhöhen. Diese Aufstockungen sollen aber lediglich bis 2033 gelten. Der Ständerat hingegen will die Mehrwertsteuer und die Lohnbeiträge erhöhen und das ohne Befristung. Der Ständerat will keine zusätzlichen Sonntagsverkäufe. Er lehnt eine Standesinitiative des Kantons Zürich ab. Die Zürcher Grünliberalen Ständerätin Tiana Angelina Moser argumentiert, dass sich die Einkaufsbedürfnisse der Bevölkerung geändert hätten.
6: Heute wird buchstäblich rund um die Uhr eingekauft. Bereits heute wird häufig am Sonntag eingekauft, einfach online.
5: Gegner der Vorlage argumentierten mit tieferen Löhnen und zusätzlicher Belastung für das Verkaufspersonal. Nach dem Nein des Ständerats zu mehr Sonntagsverkäufen beschäftigt sich als nächstes der Nationalrat damit. Die Beachvolleyball-Europameisterschaften sind 2027 in Gstaad. Die Medaillen werden vom 30. Juni bis zum 4. Juli vergeben, wie Swiss Volley mitteilt. Es ist erst das dritte Mal, dass das Turnier in der Schweiz ausgetragen wird. Die EM ersetzt im kommenden Jahr das Elite-Turnier im Berner Oberland. Ab 2028 kehrt dieses wieder in den Kalender der World Beach Pro Tour zurück.
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5: Aktuell habe ich keine Meldung im Sendegebiet. Gute und sichere Fahrt.
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8: Je näher das Weekend kommt, desto besser wird das Wetter. Heute und morgen darum noch sehr durchzogen, mit vielen Wolken, immer wieder mal nass und um die 18 Grad.
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8: Und hier im Mic für euch Amanda Hausener. Geniesset eure wohlverdiente Mittagspause.
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0: Save Me Tonight, Jennifer Lopez und David Guetta. Ein Song, der diesen Sommer 2026 so ziemlich unvergesslich könnte machen. Nicht ganz so unvergesslich sind wir alle, wenn es darum geht, Sachen zu liegen, auch wenn man den Zahlen glaubt. Alleine bei SBB werden jedes Jahr rund 130'000 Pfundsachen abgegeben. Und das finde ich crazy. Und jetzt hat auch Uber ganz bekannt gegeben, was die Leute alle so im Auto liegen. Stefanie Weiss aus dem Bern Nice Team, du hast dich durch das Fundbüro ein bisschen durchgekämpft.
1: Ja, da hat es wirklich Erstaunliches dabei. Eine Silbermedaille von einer Schweizer Meisterschaft oder eine Kaffeemaschine, ein Kreditkartengerät, ein Autokennzeichen und auch ein Gemälde. Und der Bericht zeigt auch, am vergesslichsten sind die Leute in den frühen Morgenstunden und am Wochenende. Besonders viele Sachen sind am 29. November verloren gegangen. Am Samstag nach dem Black Friday.
0: Okay, also so lohnt sich der Rabatt ja dann wirklich nicht. Aber es passiert eben, glaube ich, schon allen mal. Also ich zum Beispiel lasse ständig Schirme irgendwo liegen. Wenn ihr heute einen vergesslichen, verhuschelten Dienstag habt, passend zum Wetter, der Sound, der hilft beim Gedankensortieren. Memories von Maroon 5 jetzt für euch. Ganz einen schönen Mittag wünsche ich.

gut gibt es bei euch einfach ein Sandwich und ein Coffee to go, weil es vor lauter Stress eben manchmal schon schnell gehen muss. Ich hoffe gleich, ihr könnt jeden Biss und jeden Schluck geniessen und hier natürlich jetzt jedes Tönchen. So viel Pause muss da doch drinnen liegen. Da ist Clean Bandit mit der Sarah Larsson auf Radio Bern 1 mit Symphony.

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5: Ich bin der Nico Eichwald.
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5: National- und Ständerat sind sich nicht einig geworden, wie die 13. AHV-Rente finanziert werden soll. Nun muss die Einigungskonferenz einen Kompromiss ausarbeiten. Hat der Kompromissantrag keinen Erfolg im Parlament, wird die zusätzliche AHV-Rente im Dezember ohne Finanzierung ausbezahlt. Der Nationalrat hält immer noch daran fest, für die 13. Rente die Mehrwertsteuer zu erhöhen. Diese Aufstockungen sollen aber lediglich bis 2033 gelten. Der Ständerat hingegen will die Mehrwertsteuer und die Lohnbeiträge erhöhen und das ohne Befristung. Das Tanken in der Schweiz ist in den vergangenen Tagen wieder etwas günstiger geworden. Laut dem TCS fiel der Benzinpreis im Schweizer Durchschnitt wieder unter die Marke von 2 Franken. Der Preis ist aber noch immer rund 15% höher als vor dem Kriegsausbruch im Iran Ende Februar. 40% der Menschen, die in Schweizer Flüssen und Seen baden, tun dies ohne Schwimmhilfe. Das zeigt eine Studie der Beratungsstelle für Unfallverhütung BFU. Besonders ältere Erwachsene schwimmen oft alleine und ohne Boje. Die BFU lanciert deshalb zum Start der Badesaison die neue Kampagne «Nie ohne meine Boje». Sie soll Schwimmende daran erinnern, dass eine Schwimmhilfe Leben retten könne.
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5: Aktuell habe ich keine Meldung im Sendegebiet. Gute und sichere Fahrt.
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0: Heute und morgen bleibt es recht wechselhaft bewölkt. Kann gerne mal wieder regnen. Und Temperaturen haben wir am Morgen zwischen 11 und 13 Grad. Den Tag gibt es dann etwa 18. Und das Weekend will das Wetter dann wieder ein bisschen mehr auf Sommer machen.
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Dienstagmittag hier auf Radio Bern 1. Ihr hockt mit der Family am Tisch, essen ein ganz feines Menü. Ausser, ja, vielleicht da die Erbsli hat die Jungmannschaft nicht ganz so Freude dran. Aber hey, liebe Kids, die müssen auch weg. Wir wollen doch wirklich auch wieder schöner Wetter, oder? Euer nächster Lieblingshit, der kommt dafür ganz ohne Erbsli. Da ist jetzt Anthem von Glockenbach mit der Norma Jean Martin. Ein gut.

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3: Ich bin Birgit Orgler.
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3: Der Ständerat will keine zusätzlichen Sonntagsverkäufe. Er lehnt eine Standesinitiative des Kantons Zürich ab. Mit mehr Sonntagsverkäufen würden die Leute nicht plötzlich mehr einkaufen, argumentiert die Luzerner Mitte-Ständerätin Andrea Gmür-Schönenberger.
4: Die Leute kaufen ihre Schuhe, Kleider oder Haushaltswaren nicht plötzlich dreimal, nur weil die Läden häufiger am Sonntag geöffnet sind.
3: Die Befürworter argumentierten, dass die Läden durch den steigenden Onlinehandel unter Druck geraten. Zudem hätte sich das Einkaufsverhalten der Menschen geändert. Nach dem Nein des Ständerats zu mehr Sonntagsverkäufen beschäftigt sich als nächstes der Nationalrat damit. Der bernische Grosse Rat hat die neue Wasserstrategie des Kantons zurückgewiesen. Der Regierungsrat muss nun mehrere Anpassungen vornehmen. Der Rat verlangte unter anderem eine stärkere Gewichtung der Ernährungssicherheit und der Wasserkraft. Auch soll die Umsetzung der Strategie ohne zusätzliche personelle und finanzielle Ressourcen erfolgen. Die neue Wasserstrategie fokussiert auf Klimaresilienz, Hochwasserschutz und die Reduktion von Schadstoffen. Zug ist auch im kommenden Jahr der Kanton, der am meisten in den nationalen Finanzausgleich einzahlt. Dabei handelt es sich um mehr als eine halbe Milliarde Franken. Dahinter folgen Genf und Zürich. Auf der anderen Seite ist Bern mit Abstand der größte Nehmerkanton, schreibt die Eidgenössische Finanzverwaltung. Insgesamt fließt im nächsten Jahr mehr Geld von den finanzstarken Kantonen zu den finanzschwachen.
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3: Achtung, auf der A2 Giasso Richtung Gotthard zwischen Bellinzona und Biasca Verkehrsbehinderungen. Es hat Pneuteile auf der Fahrbahn. A2 Giasso Richtung Gotthard zwischen Quinto und Airolo 1 Kilometer Stau und auch in der Gegenrichtung A2 Luzern Richtung Gotthard zwischen Wasser und Göschenen 1 Kilometer Stau.
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6: Je näher das Weekend kommt, desto besser wird auch das Wetter. Heute und morgen darum noch sehr durchzogen, mit vielen Wolken, immer wieder mal nass und um die 18 Grad.
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6: Ganz guten Start in den ersten Nachmittag wünsche ich euch. Ich bin Amanda Hosener. Hallo zusammen.
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6: Ich bin Birgit Orgler.
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6: Bundesrat und Parlament sollen Deepfakes und sexualisierte Gewalt im Internet konsequent bekämpfen. Tech-Konzerne sollen bei der Verbreitung sexualisierter Gewalt in die Pflicht genommen werden. Das fordert eine Petition der Internetinitiative. Die 25.000 Unterschriften der Petition sind dem Justizdepartement heute übergeben worden. Der bernische Grosse Rat hat die neue Wasserstrategie des Kantons zurückgewiesen. Der Regierungsrat muss nun mehrere Anpassungen vornehmen. Der Rat verlangte unter anderem eine stärkere Gewichtung der Ernährungssicherheit und der Wasserkraft. Auch soll die Umsetzung der Strategie ohne zusätzliche personelle und finanzielle Ressourcen erfolgen. Die neue Wasserstrategie fokussiert auf Klimaresilienz, Hochwasserschutz und die Reduktion von Schadstoffen. Das Walliser Parlament bewilligt 13,2 Millionen Franken für Platten. Das Geld ist für den Wiederaufbau der Kantonstraße nach Platten sowie für dringliche Instandstellungs- und Schutzmaßnahmen vorgesehen. Etwas mehr als ein Jahr nach dem Bergsturz sind die Wiederaufbauarbeiten weit fortgeschritten. Zug ist auch im kommenden Jahr der Kanton, der am meisten in den nationalen Finanzausgleich einzahlt. Dabei handelt es sich um mehr als eine halbe Milliarde Franken. Dahinter folgen Genf und Zürich. Auf der anderen Seite ist Bern mit Abstand der größte Nehmerkanton, schreibt die Eidgenössische Finanzverwaltung. Insgesamt fließt im nächsten Jahr mehr Geld von den finanzstarken Kantonen zu den finanzschwachen.
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6: Kein Meldungen, gute Fahrt.
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8: Heute und morgen bleibt es recht wechselhaft bewölkt. Kann gerne mal wieder regnen. Und Temperaturen haben wir am Morgen zwischen 11 und 13 Grad. Den Tag gibt es dann etwa 18. Aufs Weekend will das Wetter dann wieder ein bisschen mehr auf Sommer machen.
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8: Ich hoffe, ihr habt bis dahin eine ganz gebige Dienstag gehabt. Dann machen wir auch weiter so. Hier im Studio für euch, Amanda Hosener. Schön, seid ihr dabei.
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0: Hey, dann ich gerade ein bisschen fest auf dem Handy verloren, obwohl ihr noch ganz viele Sachen zu machen hättet. Also weiter geht's. Zusammen mit Radio Bern 1 und natürlich motivierendem Sound. Save my love. Robbie Williams, der drückt euch ebenfalls die Däume. Oder auch mit dabei in der nächsten Halbstunde Joy Merlin mit Fire.
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0: Jetzt ist es 3, Zeit für die News.
3: Ich bin Birgit Orgler.
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3: Der ehemalige Eishockey-Nazi-Trainer Patrick Fischer gibt Fehler zu. In einem Interview mit dem Blick sagt Fischer, er habe seine Verantwortung nicht wahrgenommen. Mary Milanovic.
5: Ein gefälschtes Covid-Zertifikat ist am Nationalmannschaftstrainer zum Verhängnis geworden. Das hat er gefälscht, damit er an die Olympischen Spiele auf Peking kann. Und wegen dem Zertifikat ist der Patrick Fischer kurz vor der Heim-WM entlassen worden. Jetzt sagt er, das hätte er tatsächlich nicht sollen machen.
6: Verantwortung als Nationaltrainer, klar. Das war nicht richtig. Ich hätte das damals als Nationalcoach nicht machen dürfen.
5: Er habe sich damals Sorgen gemacht um seine Gesundheit wegen der Impfung, sagt der Patrick Fischer. Weil er am Verband aber schon gesagt hat, dass er sich geimpft habe, sei eine Quarantäne in Peking unmöglich gewesen.
3: Bundesrat und Parlament sollen Deepfakes und sexualisierte Gewalt im Internet konsequent bekämpfen. Tech-Konzerne sollen bei der Verbreitung sexualisierter Gewalt in die Pflicht genommen werden. Das fordert eine Petition der Internetinitiative. Die 25.000 Unterschriften der Petition sind dem Justizdepartement heute übergeben worden. Eine Untersuchung zum Kommandanten der Bieler Berufsfeuerwehr zeigt keine Rechtswidrigkeiten, aber Führungsmängel. Nach diesem Schluss tritt Didier Wicht nun ab. Er bleibt jedoch bei der Stadt und übernimmt innerhalb der Abteilung neue Aufgaben, wie die Bieler Behörden mitteilen. Am Kommandanten schieden sich die Geister und es bildeten sich zwei Lager. Mitglieder der Berufsfeuerwehr erhoben über die Gewerkschaft Vorwürfe gegen den Kommandanten. Kritisiert wurde vor allem sein Umgang mit Mitarbeitenden.
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0: 2:30 ist ein Unfall auf der A1 Zürich Richtung Bern zwischen Wankdorf und Bern-Neufeld. Stau drum. Dort habt ihr gut 10 Minuten länger. Viel Geduld für dort durch, habt nach Sorge. Ich wünsche allen unterwegs eine gute Fahrt.
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0: Je näher das Weekend kommt, desto besser wird das Wetter. Heute und morgen noch sehr durchzogen. Mit vielen Wochen immer wieder mal nass und um die 18 Grad.
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0: Und hier im Mic freut sich dein Name, Amanda Hausener. Hallo zusammen.
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Übermorgen ist es also soweit. Übermorgen wird es auch das erste Mal angepfiffen. Fußball-WM geht am Donnerstag los in den Austragungsorten Kanada, Mexiko und USA. Und ihr seid ja vielleicht schon ganz fleissig am Panini-Bildchen sammeln. Tippspiele im Büro Aris und Public Viewing bei euch im Garten oder auch wetterfest der Stube am Einrichten. Die meisten Spiele die werden ja dann in den USA ausgetragen und WM zu Amerika. Ja, es ist ein Déjà-vu. Hat es vor 32 Jahren schon mal gegeben. Und wenn ich da die Facts durchgehe, ist es wirklich noch spannend. Für das Panini-Heft 1994 konnte man dann noch 444 Bilder einkleben. Heute braucht es mehr als das Doppelte an Bildern, wenn ihr das Panini-Heft möchtet voll haben. 24 Mannschaften haben 1994 an der WM mitgemacht. Heuer sind es doppelt so viel. Seit den letzten 32 Jahren können wir einfach irgendwie alles mal zwei. Aber es passt. Jetzt können wir uns ja doppelt auf die WM freuen. Und ganz, ganz fest Daumen drücken für unsere Schweizer Nazi natürlich. 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Und jetzt für eure Zeit-Dynamik bei allem, was noch ansteht, drücke ich euch Daumen. Zusammen mit Rosé und Bruno Mars. Das ist APC auf Radio Bern 1.

nach der Toflow ist vor der Dasha. Der Country-Pop-Hit, der den Sommer 2024 geprägt hat. Und wir nehmen den natürlich auch für diesen Sommer mit. Vor allem lassen wir euch zumindest zu den Boxen raus ein bisschen Sonne spüren. Tut gerade richtig gut bei dieser grauen und verregneten Stimmung. Austin für diesen Zeitdynamik. Hier auf Radio Bern 1, halb 4.

Kaffee mit oder ohne Rämli, Jockey im Kühlschrank oder sicher nicht, Berliner oder Spitzbub. Ja, beim Zwiri, da werden wir uns jetzt vielleicht nicht ganz einig, aber definitiv bei Musik, da bringen wir es sicher her. Weil eure Lieblingshits, alle, sie sind mit dabei für diesen Tsunami. Weiter geht's mit Tress und Tian, How to Heal. Schön, seid ihr dabei, hier auf Radio Bern 1.

0: 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Der Schirm im Bössl liegen heute Morgen auf der Baustelle, hat den Finger eingeklemmt, die Zunge am Kaffee verbrannt. Es kann nur noch besser werden. Musikalisch läuft es perfekt. So, am Dienstagnachmittag nach der News Taylor Swift mit The Fate of Ophelia. Hangover von Taya Cruz oder auch Holly Humberstone mit To Love Somebody. Ihr aktueller Hit hier auf Radio Bern 1. Da klappt es eben wirklich einfach immer für euch.
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0: 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Es ist 4 Uhr.
5: Ich bin Birgit Orgler.
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5: Der ehemalige Eishockey-Nazi-Trainer Patrick Fischer gibt Fehler zu. In einem Interview sagt Fischer, er habe seine Verantwortung nicht wahrgenommen. Mary Milanovic.
6: Ein gefälschtes Covid-Zertifikat ist am Nationalmannschaftstrainer zum Verhängnis geworden. Das hat er gefälscht, damit er an die Olympischen Spiele auf Peking kann. Und wegen dem Zertifikat ist der Patrick Fischer kurz vor der Heim-WM entlassen worden. Jetzt sagt er, das hätte er tatsächlich nicht sollen machen.
7: Verantwortung als Nationaltrainer, klar. Das war nicht richtig. Ich hätte das damals als Nationalcoach nicht machen dürfen.
6: Er habe sich damals Sorgen gemacht um seine Gesundheit wegen der Impfung, sagt der Patrick Fischer. Weil er am Verband aber schon gesagt hat, dass er sich geimpft habe, sei eine Quarantäne in Peking unmöglich gewesen.
5: Die Gurtenbahn Bern AG hat im Geschäftsjahr 2025 einen Gewinn von rund 312.000 Franken erwirtschaftet. Mit gut 963.000 Fahrgästen transportierte die Standseilbahn knapp 18% mehr Passagiere als im Vorjahr. Zum guten Ergebnis trugen laut der Bahn auch das Gurtenfestival, der Bike Trail und die Rodelbahn bei. Eine Untersuchung zum Kommandanten der Bieler Berufsfeuerwehr zeigt keine Rechtswidrigkeiten, aber Führungsmängel. Nach diesem Schluss tritt Didier Wicht nun ab. Er bleibt jedoch bei der Stadt und übernimmt innerhalb der Abteilung neue Aufgaben, wie die Bieler Behörden mitteilen. Am Kommandanten schieden sich die Geister und es bildeten sich zwei Lager. Mitglieder der Berufsfeuerwehr erhoben über die Gewerkschaft Vorwürfe gegen den Kommandanten. Kritisiert wurde vor allem sein Umgang mit Mitarbeitenden.
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0: Freie Fahrt habt ihr jetzt am 2.4. Kommen gut und sicher durch den Dienstagnami.
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0: Heute Morgen recht bewölkt, kann wieder regnen, vor allem morgen am Nachmittag, sonst etwa 18 Grad, am Morgen immer um die 10 Grad. Und so richtig besser tut es dann immerhin Richtung Weekend.
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0: Bei vielen sind wir jetzt in der letzten Stunde vor dem Feierabend angekommen. Der Rennsport, der arbeitet auch noch. Freut mich, darf ich euch begleiten. Mein Name ist Amanda.

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0: frischen Sound von Holy Humberstone hier auf Radio Bern 1. Ihr schaut vielleicht gerade leicht betrübt zum Fenster raus und fragt euch, wo ist er eigentlich? Wo ist der Sommer? Hey, der kommt wieder. Wir machen aber definitiv keine Sommerpause. Bei uns gibt es die volle Latik, egal bei welchem Wetter. Amore Capoeira. Oder vielleicht soll es ja einfach Kid Rock sein. All Summer Long, ganz beste Klassiker. Despacito natürlich auch. Oder Mambo No. 5, Lou Bega. Und das Coole daran ist, dir entscheidet.
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0: Täglich in Radio Bern 1 Morgenshow duellieren sich zwei Sommersongs zwischen 7 und 8. Ihr hört ganz gut und dann könnt ihr per WhatsApp abstimmen. Und kurz vor der Nacht spielen wir dann schon euren Sommersong vom Tag ein. Voller Länge, selbstverständlich. Der Gewinner heute Morgen ist der Alvaro Soler. Kennen wir alle. Und dass ich doch die vielen grauen Wochen geht ein bisschen vergessen gegangen. Darum schaltet auch morgen wieder ein, wenn ihr ab der Sydney selber könnt mitbestimmen könnt, wie es hier bei eurem Lieblingsradio soll tönen. Und sie hier, ja, sie brauchen wir sowieso. Alle an diesem Dienstag. Der richtige Motivationskick von Pink mit Irrelevant.

Ist es die erste Pause von eurer Spätschicht heute? Jetzt gerade im Pausenräumli. Hier mit Radio Bern 1 wisst ihr haargenau der Sound. Das stimmt. Egal wie der Tag sonst herkommt. Vielleicht liegt ja sogar Hurti Herrenhöckle drin, ein Käfeli und dazu jetzt Shawn Mendes mit Stitches. Einer von seinen allergrössten Hits. Gutes Gelingen wünsche ich und merci für euren Einsatz.

0: Ja, sie ist es. Sie ist ganz klar eine von unseren Lieblings-Newcomerinnen. Aus der Schweiz, Noemi Besa und Hear Me ist definitiv auch schon ein grosser Hit geworden. Und dann geht sie vor Länge. Dann geht es nach den News hier auf Radio Bern 1.
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0: Es ist 16:30 Uhr, da sind News.
8: Ich bin die Biegendorgler, guten Tag.
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8: Die Gurtenbahn Bern AG hat im Geschäftsjahr 2025 einen Gewinn von rund 312.000 Franken erwirtschaftet. Mit gut 963.000 Fahrgästen transportierte die Standseilbahn knapp 18% mehr Passagiere als im Vorjahr. Zum guten Ergebnis trugen laut der Bahn auch das Gurtenfestival, der Bike Trail und die Rodelbahn bei. Private Radio- und Fernsehstationen sollen politische Werbung ausstrahlen dürfen. Der Nationalrat will sie den privaten Anbietern von Online-Medien gleichstellen. Die Ungleichbehandlung von privaten Rundfunk- und Online-Anbietern sei logisch nicht nachvollziehbar, sagte SVP-Nationalrat Thomas Matter zu seinem Vorstoß. Privatsender seien wichtige Arbeitgeber und die Zusatzeinnahmen seien für sie wichtig im hart umkämpften Wettbewerb. Der Nationalrat entscheidet erst nächste Woche über neue Atomkraftwerke. Der Nationalrat hat zwar die Debatte fortgeführt, anders als ursprünglich erwartet, fällte er aber weder zur Initiative jederzeit Strom für alle noch zum Gegenvorschlag einen Entscheid. Neue Argumente brachte die heutige Diskussion kaum. Die Debatte wird nun am kommenden Montag fortgesetzt.
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0: Dritte Freifahrt jetzt am 16.32.
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0: Es bleibt sicher noch mal bis morgen grau und nass. Vor allem morgen Nami ist noch mal ein Schwetterregen gemeldet. Temperaturen sind am Morgen um die 10 Uhr. Tag näher bis 18 Grad und aufs Weekend wird es dann gäng besser und freundlicher.
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0: Ich bin Amanda Hausener. Hallo zusammen.
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0: übermorgen, da wird es allererst einmal anpfiffen. Die Fußball-WM geht am Donnerstag los in den Austragungsorten Kanada, Mexiko und USA. Und ihr seid ja vielleicht schon fleissig ein Panini-Bildchen sammeln, Tippspiele im Büro anreissen und Public Viewing bei euch in der Stube einrichten, vielleicht auch im Garten. Die meisten Spiele werden ja in den USA austragen. Und WM zu Amerika, das ist ein Déjà-vu, hat es vor 32 Jahren ja auch schon mal gegeben. Und wenn ich da die Facts so durchgehe, ist wirklich noch spannend. Für das Panini-Heft 1994 hat man dann noch 444 Bilder können einkleben. Heute braucht es mehr als das Doppelte an Bildern, wenn ihr das Panini-Heft voll haben wollt. 24 Mannschaften haben 1994 an der WM mitgemacht. Heuer sind es doppelt so viel. Seit den letzten 32 Jahren können wir irgendwie alles mal zwei in diesem Fall. Aber es passt, weil jetzt können wir uns natürlich auch doppelt auf die WM freuen und ganz, ganz fest Däume drücken für unsere Schweizer Nazi. 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

0: Genau so tönt Feierabend Sound. Oder dann tönt er so. Kamerad mit Hug Yourself. Breathe Easy for Blue. Oder auch Glockenbach mit Magic Moment. Alles jetzt so richtig fegen. Und auf Radio Bern 1 gibt es auch noch ganz viel mehr davon in der nächsten halben Stunde.
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0: Die wichtigsten News aus der Region der Schweiz und der Welt jetzt im Update. Es ist 5 Uhr.
7: Ich bin die Biegerorgler. Guten Abend.
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7: Die Gurtenbahn Bern AG hat im Geschäftsjahr 2025 einen Gewinn von rund 312.000 Franken erwirtschaftet. Mit gut 963.000 Fahrgästen transportierte die Standseilbahn knapp 18% mehr Passagiere als im Vorjahr. Zum guten Ergebnis trugen laut der Bahn auch das Gurtenfestival, der Bike Trail und die Rodelbahn bei. Im letzten Jahr haben mehr Menschen in der Schweiz die Opferhilfe beansprucht. Über 55.000 Menschen haben sich beraten lassen. Das sind 7% mehr als im Vorjahr. Vor allem weibliche Opfer oder Angehörige nahmen Beratungen in Anspruch, schreibt das Bundesamt für Statistik. Am meisten ging es um Körperverletzungen oder Tätlichkeiten. Private Radio- und Fernsehstationen sollen politische Werbung ausstrahlen dürfen. Der Nationalrat will sie den privaten Anbietern von Online-Medien gleichstellen. Die Ungleichbehandlung von privaten Rundfunk- und Online-Anbietern sei logisch nicht nachvollziehbar, sagte SVP-Nationalrat Thomas Matter zu seinem Vorstoß. Privatsender seien wichtige Arbeitgeber und die Zusatzeinnahmen seien für sie wichtig im hart umkämpften Wettbewerb. Frauen in der Schweiz misstrauen öffentlichen Institutionen stärker als Männer. Das teilt das Eidgenössische Büro für die Gleichstellung von Frau und Mann mit. Weniger als die Hälfte der Frauen sei der Ansicht, das Parlament vertrete die Interessen verschiedener Bevölkerungsgruppen gleichermaßen.
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0: So, ja, Pfiffi und ich aktuell keine gröberen Meldungen von unterwegs. Kommen gut und sicher in den Dienstag Feierabend.
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0: Heute und morgen recht bewölkt, kann gerne wieder regnen. Vor allem morgen am Nami ist es etwa 18 Grad. Am Morgen um die 10 Grad. Und so richtig bessere tut es dann immerhin aufs Weekend.
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0: Im Studio für euch Amanda Hostner und ich wünsche einen ganz schönen, gebigen Feierabend.

Glockenbach an diesem Dienstagabend auf Radio Bern 1 ab 5 Uhr und ihr vielleicht irgendwie auf dem Heimweg. Wo daheim wahrscheinlich schon die nächste To-Do-Liste wartet. Wäsch machen, kochen, ein bisschen die Bude saugern. Und ja, da liegt bei ganz vielen auch noch so ein weisses Couvert auf dem Küchentisch. Die Abstimmungsunterlagen für diesen Sonntag. Und ganz ehrlich, ich muss mich hinten auch noch hinter die Bücher machen. Aber weil die Fristen ja immer ein bisschen eine Wissenschaft für sich sind, für die B-Post ist es heute schon zu spät. A-Post geht noch bis zum Donnerstag. Und ich habe mir eben überlegt, dass es einfach mehr Spass macht. Ich verbinde das die Woche mit meinem Lieblingskaffee, mache einen gemütlichen Spaziergang und schmeisse das Couvert nachher direkt bei der Stadt ein. Problem gelöst, Pflicht erfüllt und Zählen hat ja auch noch etwas davon. Das auch als lieber Reminder, wenn ihr eben auch noch müsst oder eben dürft abstimmen. Aber jetzt zuerst ganz entspannt, ich feiere Abend mit Blue, Breathe Easy auf Radio Bern 1, 12 ab 5 Uhr.

Alex Warm mit Fever Dream. Und ja, das Wetter ist aber auch ein bisschen ein Fiebertraum, könnte man meinen, so im Juni. Statt die Party geht es jetzt für euch halt wieder mal ins Gym. Das tut sicher auch gut zum Kopflüften nach einem strengen Dienstag. Auf dem Weg, da läuft Radio Bern 1 und da gebe ich jetzt Adele mit. Someone like you. Heid's gut.

0: ganz sichere Heyreise ab. Bei vier Abend wünsche ich euch allen. Passender Sound dafür hier auf Radio Bern 1 selbstverständlich. Drive Safe von Mel Smith mit dem Niall Horan. Gibt es dann gerade die volle Länge nach den News.
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0: Ganz schöne Feierabend wünsche ich euch. Jetzt ist es 17:30 Uhr. Da sind die News.
5: Ich bin die Biegerorgler. Guten Abend.
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5: Die Gurtenbahn Bern AG hat im Geschäftsjahr 2025 einen Gewinn von rund 312.000 Franken erwirtschaftet. Mit gut 963.000 Fahrgästen transportierte die Standseilbahn knapp 18% mehr Passagiere als im Vorjahr. Zum guten Ergebnis trugen laut der Bahn auch das Gurtenfestival, der Bike Trail und die Rodelbahn bei. Der Nationalrat entscheidet erst nächste Woche über neue Atomkraftwerke. Der Nationalrat hat zwar die Debatte fortgeführt, anders als ursprünglich erwartet, fällte er aber weder zur Initiative «Jederzeit Strom für alle» noch zum Gegenvorschlag einen Entscheid. Neue Argumente brachte die heutige Diskussion kaum. Die Debatte wird nun am kommenden Montag fortgesetzt. Der Kanton Uri hat den Abschuss eines Wolfes bewilligt. Der Wolf soll auf einer Alp 6 Schafe gerissen haben. Mit dem Riss von 6 Schafen innerhalb von 4 Monaten sei die nach Bundesrecht erforderliche Schadensschwelle für den Abschuss eines Wolfes erreicht. Die Abschussbewilligung gilt während 60 Tagen. Die Schweizer Armee nimmt ab morgen an einer NATO-Übung zur digitalen Verteidigung in Polen teil. Während 3 Wochen testen Fachleute die Vernetzung mit den Systemen von 40 anderen Nationen. Bei der Übung geht es um die Weiterentwicklung technischer Verfahren, wie die Schweizer Armee mitteilt. Die Schweizer Armee nimmt regelmäßig an NATO-Übungen teil, auch im Cyberbereich.
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0: 17.32 Uhr unter Feierabendverkehr spürt ihr auf der A1 Zürich Richtung Bern zwischen Herking und Niederbipp. Dort stockt es. Und in Stadt Bern, da müsst ihr auch ein paar Orte auf Bremse. Vor allem aber habt ihr 4 Stunden länger vom Thunplatz Richtung Eigerplatz über die Mobischubrücke und die Eigerstrasse. Für dort viel Geduld und allen unterwegs eine gute und eine sichere Fahrt.
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0: Ja, es bleibt sicher mal noch bis morgen grau und nass. Vor allem morgen Abend ist noch mal ein Schwette Regen gemeldet. Temperaturen sind morgen um die 10, für den Tag nachher bis 18 Grad. Und aufs Weekend wird es dann besser und freundlicher.
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0: Mit Amanda Hausner. Hallo zusammen.

0: denke daran immer noch gerne so die spannende Zeit zurück, ob es leider ja eben nicht ganz gelangt hat, was ein bisschen ärgerlich war. Aber es ist noch nicht lange her, als die Schweizer Eishockey-Nazi-Heim WM Silber gewonnen hat. Jetzt hat der ehemalige Nazi-Coach Patrick Fischer das erste Mal etwas zu seiner Entlassung während der Vorbereitung auf die WM gesagt. Felix, halt dich mal aus dem Radio Bern 1 Team, du weißt Bescheid.
1: Der Patrick Fischer gibt zu, dass er als Nationaltrainer nicht richtig gehandelt hat.
2: Verantwortung als Nationaltrainer, klar. Das war nicht richtig. Ich hätte das damals als Nationalcoach nicht machen dürfen.
1: Sagt der Patrick Fischer in einem Interview auf seinem eigenen YouTube-Kanal. In seinen Augen hat er kaum Fehler gemacht. Der Patrick Fischer steht eigentlich zum grössten Teil hinter den Entscheidungen, die er getroffen hat. Auch, dass er sich nicht impfen lassen und ein Covid-Zertifikat gefälscht hat.
0: Das hat er gemacht, damit er mit der Hockey-Nazi an die Olympischen Spiele auf China können reisen konnte. Der Eishockey-Verband hat gewusst, dass der Patrick Fischer Impfskeptiker ist.
1: Genau, und darum hat der Verband ihm einen Vertrag gegeben. In dem hat der Patrick Fischer unterschrieben, dass er sich geimpft hätte und hat dann eben gelogen. Darum hat der Patrick Fischer für die Olympischen Spiele auch nicht in Quarantäne können gehen.
0: Was sagt der Patrick Fischer zum SRF-Journalist, der die ganze Geschichte rund um das gefälschte Zertifikat herausgebracht hat?
1: Er hat gemeint, es sei ein privates Gespräch gewesen. Das SRF hat eine Abmachung gebrochen. Für den Patrick Fischer sei das Gespräch nämlich vertraulich gewesen. Auch der SRF-Journalist hat das so gesagt. Später hat dann das SRF geschrieben, es sei nie im Geheimen darüber geredet worden. Der Patrick Fischer wüsste auch nicht, warum der Verband das nicht besser kommuniziert hat.
0: Merci vielmals, Felix Haldimann. Zum Fall, Patrick Fischer, dir hoffentlich auf den besten Wegen ab, wo verdient für Abend. Das jetzt mit dem wunderschönen Song von Sienas, Byro, Die on this Hill. Schönen Rest, Siesti wünsche ich euch. 13 Minuten, dann ist es 6 Uhr.

0: Ja, der Feierabend schmeckt bei euch vielleicht nach feiner Rahmsauce oder nach Basilikum für einen Tomaten-Mozzarella-Salat. Ja, ich weiss nicht genau. Ich weiss aber, wie der Feierabend tönt. Und zwar grossartig, danke Radio Bern 1 und bis um 6:30 mit Michael Schulte. Carrie Hilson ist dabei mit Like. Oder auch immer wieder super gut. Billie Eilish mit Birds of a Feather.
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0: Die wichtigsten News von heute gehören dir jetzt zusammengefasst. Es ist 6 Uhr.
6: Ich bin die Biegerorgler. Guten Abend.
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6: Mehr als jede zweite Frau in der Schweiz bezweifelt, dass sie finanziell genügend für die Zukunft vorgesorgt hat. Das zeigt eine neue UBS-Studie. Trotzdem investiert gerade mal die Hälfte der Frauen in der Schweiz ihr Geld. Das habe dann auch Konsequenzen für die finanzielle Absicherung, sagt die Finanzbloggerin Angela Miegind.
7: Es führt dazu, dass Frauen halt dann schon weniger Rendite haben, also schlussendlich auch weniger Kapital, gerade auch langfristig gesehen, weil es an der Börse halt meistens um Jahrzehnte geht und nicht Jahre. Und wenn man dann später anfängt oder halt schlimmstenfalls gar nicht anfängt, hat man auch weniger.
6: Die Studie zeigt zudem, Frauen würden gar nicht erst investieren, weil sie denken, sie hätten nicht genug Geld dafür. Das Casino Neuenburg muss eine Buße von 570'000 Franken zahlen, weil 9 Personen weiterhin spielen konnten, obwohl sie mit einer Sperre belegt waren. Das Bundesgericht hat die Buße bestätigt. Wie aus dem Urteil hervorgeht, wussten die Verantwortlichen des Neuenburger Casinos oder hätten vermuten müssen, dass die gesperrten Personen unter Spielsucht litten. Private Radio- und Fernsehstationen sollen politische Werbung ausstrahlen dürfen. Der Nationalrat will sie den privaten Anbietern von Online-Medien gleichstellen. Die Ungleichbehandlung von privaten Rundfunk- und Online-Anbietern sei logisch nicht nachvollziehbar, sagte SVP-Nationalrat Thomas Matter zu seinem Vorstoß. Privatsender seien wichtige Arbeitgeber und die Zusatzeinnahmen seien für sie wichtig im hart umkämpften Wettbewerb.
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0: Zum Börsenschluss steht der SMI bei 13.356 Punkten. Das ist ein Plus von 0,27%. Der Euro kostet 92 Rappen und der Dollar 79 Rappen.
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0: So ab 6 Uhr und der Feierabendverkehr spürt ihr auf der A1 Zürich Richtung Bern zwischen Herkingen und Niederbipp. Dort stockt es. Dann in Stadt Bern müsst ihr ein paar Orte auf Bremse. Vor allem aber habt ihr nach wie vor eine Viertelstunde länger vom Thunplatz Richtung Eigerplatz über die Mobischubrücke und über die Eigerstrasse. Also viel Nerven für dort durch. Und auch eine gute und eine sichere Reise, die auch verdient Feierabend.
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0: Heute und morgen recht bewölkt, kann dann auch immer wieder mal regnen. Vor allem morgen am Nachmittag, sonst etwa 18 Grad durch den Tag. Am Morgen starten wir mit 10 Grad im Mittwoch und es tut dann endlich etwas besser, je näher dass wir Richtung Weekend kommen.
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0: Und freue Feierabend hier im Studio, Amanda Hausener. Hallo zusammen.

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0: Für einen ganz gemütlichen Dienstagabend. Billy Eilish auf Radio Bern 1. Und wenn das Wetter wieder besser wird, ja, geht es bei euch ab auf den Töff?
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0: Und vielleicht kennt ihr ja jemanden oder seid sogar ihr selber, der ganz erst lehrt, fahren. Und die Verletzungsgefahr kann ja mit ein bisschen weniger Erfahrung grösser sein. Der TCS engagiert sich darum für einen sicheren Einstieg ins Töff-Fahren und bietet unter dem Namen Ready to Ride Fahrkurs für Jugendliche an, die auf dem Töff erste Erfahrungen sammeln wollen. Was passiert in diesen Fahrkursen genau, Marco Wölfli vom TCS?
2: Die Ready to Ride-Kurse finden im Fahrtrainingszentrum vom TCS statt. Man ist also nicht auf der Straße, sondern in einer sicheren Umgebung. Die Teilnehmenden können erste Erfahrungen auf einem Roller oder auf einem 125er-Töpf sammeln und bekommen ein Gespür für das Fahrzeug, z.B. beim Kurvenfahren. Man lernt also Fahrtechnik, Sicherheit und Eigenverantwortung, bevor man dann vielleicht mal allein auf der Straße unterwegs ist.
0: Was sind die Anforderungen für so einen Fahrkurs?
2: Mit dem Einverständnis der Eltern kann man den Fahrkurs ab 15 absolvieren. Man braucht aber noch keinen Fahrausweis oder einen Lehrfahrausweis. Auch die Töpfe und Roller sowie die ganze Schutzausrüstung werden zur Verfügung gestellt. Das Ziel ist, dass die Jugendlichen sicher an das Töpffahren hergeführt werden und dass so die Unfallzahlen können reduziert werden.
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Solaroid auf Radio Bern 1. Der Solothurner Musiker mit seinem aktuellen Hit Hurricane. Ganz entspannt gehen wir zusammen durch euren Dienstagabend, so wie ihr das so verdient habt. Jetzt auch mit der Alessia Cara. Der beste Sound und ganz viel davon bekommt ihr halt einfach hier bei eurem Lieblingsradio. Schön, seid

0: Hey, der da hier. Findet ihr den auch so unglaublich gut? Dann kommt ihr doch jetzt nach den News auf die Ohren. Taylor Swift mit Elizabeth Taylor. Und noch ganz viel mehr richtig guten Sound der nächsten halben Stunde hier auf Radio Bern 1.
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0: Ich hoffe, ihr seid gut und gebig im Feierabend nach. Heute haben wir 6:30 Uhr, da kommt das News-Update.
3: Ich bin die Biegerorgler, guten Abend.
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3: Frankreich hat gegen Israels rechtsextremen Finanzminister Smotrich wegen der Siedlungspolitik im Westjordanland ein Einreiseverbot erlassen. Das Einreiseverbot hätten auch Großbritannien, Kanada, Australien, Neuseeland und Norwegen verhängt. Es gehe darum, extremistische Siedler für Gewalt gegen palästinensische Zivilisten zur Rechenschaft zu ziehen. Im letzten Jahr haben mehr Menschen in der Schweiz die Opferhilfe beansprucht. Über 55.000 Menschen haben sich beraten lassen. Das sind 7% mehr als im Vorjahr. Vor allem weibliche Opfer oder Angehörige nahmen Beratungen in Anspruch, schreibt das Bundesamt für Statistik. Am meisten ging es um Körperverletzungen oder Tätlichkeiten. Das Casino Neuenburg muss eine Buße von 570.000 Franken zahlen, weil 9 Personen weiterhin spielen konnten, obwohl sie mit einer Sperre belegt waren. Das Bundesgericht hat die Buße bestätigt. Wie aus dem Urteil hervorgeht, wussten die Verantwortlichen des Neuenburger Casinos oder hätten vermuten müssen, dass die gesperrten Personen unter Spielsucht litten. Die EU-Kommission zwingt den Messenger-Dienst WhatsApp, KI-Assistenten anderer Anbieter in der EU kostenlos zuzulassen. Der US-Konzern Meta, zu dem WhatsApp gehört, müsse die Maßnahmen innerhalb von 5 Werktagen umsetzen, teilt die EU-Kommission mit. Apple wehrt sich hingegen gegen die Vorgaben der EU. Die Siri-KI erscheint deshalb vorerst nicht auf iPhones in der EU. In der Schweiz wird die neue Siri-KI hingegen zur Verfügung gestellt.
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0: 18.32 Uhr und ihr habt freie Fahrt. Kommen gut und sicher durch den Dienstag Abend.
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0: Ja, farbtechnisch bleibt sicher mal noch grau und auch nass. Vor allem morgen am Nami kommt noch mal ein Schwette Regen. Die Temperaturen sind ja morgen um die 10 Uhr Tag um die 16 bis 18 Grad. Und das Weekend wird es dann besser.
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0: Und hier am Mikrofon Amanda Hausner. Ganz einen schönen Feierabend wünsche ich euch.

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1: Bei euch auf dem Bügel herrscht jetzt um diese Zeit Hochbetrieb. Die Leute, die nach der Laden einrennen, auf der Station, die es durchgehend läutet, ihr Beiz kommen jetzt alle aufs Fibi oder aufs Znacht. Ein bisschen Ruhe gibt es hier auf Radio Bern 1. Der Teddy Swim sorgt für einen kühlen Kopf mit seiner aktuellen Single «Mr. Know-It-All». Ich hoffe, es hilft euch ein bisschen. Gutes Gelingen wünsche ich und für den Rest natürlich viel Kraft.

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2: Ich bin die Biegerorgler. Guten Abend.
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2: Mehr als jede zweite Frau in der Schweiz bezweifelt, dass sie finanziell genügend für die Zukunft vorgesorgt hat. Das zeigt eine neue UBS-Studie. Trotzdem investiert gerade mal die Hälfte der Frauen in der Schweiz ihr Geld. Das habe dann auch Konsequenzen für die finanzielle Absicherung, sagt die Finanzbloggerin Angela Migind.
3: Es führt dazu, dass Frauen halt dann schon weniger Rendite haben, also schlussendlich auch weniger Kapital, gerade auch langfristig gesehen, weil so der Börse halt meistens um Jahrzehnte geht und nicht Jahre. Und wenn man dann später anfängt oder halt schlimmstenfalls gar nicht anfängt, hat man auch weniger.
2: Die Studie zeigt zudem, Frauen würden gar nicht erst investieren, weil sie denken, sie hätten nicht genug Geld dafür. Das Casino Neuenburg muss eine Buße von 570.000 Franken zahlen, weil 9 Personen weiterhin spielen konnten, obwohl sie mit einer Sperre belegt waren. Das Bundesgericht hat die Buße bestätigt. Wie aus dem Urteil hervorgeht, wussten die Verantwortlichen des Neuenburger Casinos oder hätten vermuten müssen, dass die gesperrten Personen unter Spielsucht litten. In der Schweiz ist zum ersten Mal ein Schwarzstorchpaar beim Brüten entdeckt worden. Ein Biologe entdeckte das brütende Paar im Kanton Waadt. Mit dem nun bestätigten Brutnachweis gehört der Schwarzstorch offiziell zu den Brutvogelarten der Schweiz. Ein Fußball-WM-Schiedsrichter aus Somalia darf nicht in die USA einreisen. Damit findet die WM ohne Afrika-Schiedsrichter des Jahres 2025 statt. Omar Artan werde die Einreise in die USA verweigert, teilt die FIFA mit. Die Grenzschutzbehörde habe entschieden, ein Reisender aus Somalia sei aufgrund von Bedenken im Rahmen der Sicherheitsüberprüfung nicht einreiseberechtigt.
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2: Stockender Verkehr hat auf der A1 Nordring Zürich zwischen dem Limmatal Kreuz und dem Gubrisch-Tunnel. A1 Bern Richtung St. Gallen zwischen Zürich-Seebach und Wallisellen. A3 Westring Zürich zwischen Urdorf Süd und dem Limmataler Kreuz. Und A4 Winterthur Richtung Schaffhausen zwischen Winterthur Nord und Henkart.
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4: Es bleibt recht bewölkt, auch morgen Mittwoch. Vor allem ab Nachmittag kommt es regnen, dazu 16 Grad.
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5: Ich bin Birgit Orgler. Guten Abend.
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5: Die EU-Kommission zwingt den Messenger-Dienst WhatsApp KI-Assistenten anderer Anbieter in der EU kostenlos zuzulassen. Der US-Konzern Meta, zu dem WhatsApp gehört, müsse die Maßnahmen innerhalb von 5 Werktagen umsetzen, teilt die EU-Kommission mit. Apple wehrt sich hingegen gegen die Vorgaben der EU. Die Siri-KI erscheint deshalb vorerst nicht auf iPhones in der EU. In der Schweiz wird die neue Siri-KI hingegen zur Verfügung gestellt. Frankreich hat gegen Israels rechtsextremen Finanzminister Smotrich wegen der Siedlungspolitik im Westjordanland ein Einreiseverbot erlassen. Das Einreiseverbot hätten auch Großbritannien, Kanada, Australien, Neuseeland und Norwegen verhängt. Es gehe darum, extremistische Siedler für Gewalt gegen palästinensische Zivilisten zur Rechenschaft zu ziehen. In der Schweiz ist zum ersten Mal ein Schwarzstorchpaar beim Brüten entdeckt worden. Ein Biologe entdeckte das brütende Paar im Kanton Waadt. Mit dem nun bestätigten Brutnachweis gehört der Schwarzstorch offiziell zu den Brutvogelarten der Schweiz. Ein Fußball-WM-Schiedsrichter aus Somalia darf nicht in die USA einreisen. Damit findet die WM ohne Afrika-Schiedsrichter des Jahres 2025 statt. Omar Artan werde die Einreise in die USA verweigert, teilt die FIFA mit. Die Grenzschutzbehörde habe entschieden, ein Reisender aus Somalia sei aufgrund von Bedenken im Rahmen der Sicherheitsüberprüfung nicht einreiseberechtigt.
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5: Aufpassen auf der A1 Zürich Richtung Bern. Auf der Höhe Wettigen hat es Gegenstand auf der Fahrbahn. Und A14 Luzern Richtung Zug. Zwischen Giesikon-Roth und der Verzweigung Rüttihof Stau wegen Bauarbeiten.
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6: Es bleibt recht bewölkt, auch morgen am Mittwoch. Vor allem ab Nachmittag kann es regnen, dazu 16 Grad.
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2: Die Themen haben heute Schlagzeilen gemacht. Guten Abend.
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2: Der ehemalige Eishockey-Nazi-Trainer Patrick Fischer gibt Fehler zu. In einem Interview sagt Fischer, er habe seine Verantwortung nicht wahrgenommen. Mary Milanovic.
3: Ein gefälschtes Covid-Zertifikat ist am Nationalmannschaftstrainer zum Verhängnis geworden. Das hat er gefälscht, damit er an die Olympischen Spiele auf Peking kann. Und wegen dem Zertifikat ist der Patrick Fischer kurz vor der Heim-WM entlassen worden. Jetzt sagt er, das hätte er tatsächlich nicht sollen machen.
4: Verantwortung als Nationaltrainer, klar. Das war nicht richtig. Ich hätte das damals als Nationalcoach nicht machen dürfen.
3: Er habe sich damals Sorgen gemacht um seine Gesundheit wegen der Impfung, sagt der Patrick Fischer. Weil er am Verband aber schon gesagt hat, dass er sich geimpft habe, sei eine Quarantäne in Peking unmöglich gewesen.
5: Der Ständerat will keine zusätzlichen Sonntagsverkäufe. Er lehnt eine Standesinitiative des Kantons Zürich ab. Die Zürcher grünliberalen Ständerätin Tiana Angelina Moser argumentiert, dass sich die Einkaufsbedürfnisse der Bevölkerung geändert hätten.
6: Heute wird buchstäblich rund um die Uhr eingekauft. Bereits heute wird häufig am Sonntag eingekauft, einfach online.
5: Gegner der Vorlage argumentierten mit tieferen Löhnen und zusätzlicher Belastung für das Verkaufspersonal. Nach dem Nein des Ständerats zu mehr Sonntagsverkäufen beschäftigt sich als nächstes der Nationalrat damit. Die Schweizer Bevölkerung ist grundsätzlich zufrieden mit ihren Versicherungsanbietern. Das zeigt eine neue Umfrage des Vergleichsdienstes Moneyland. Nicola Katomas.
7: Am meisten schätzt die Schweizer Bevölkerung an ihren Versicherungsanbietern die freundlichen Mitarbeitenden und der Kundendienst. Beide Aspekte schneiden laut der Umfrage mit der Note sehr gut ab. Kritischer sind die Befragten aber, wenn es um das Preis-Leistungs-Verhältnis und um die Höhe der Prämien geht. Im Vergleich zwischen den einzelnen Versicherern zeigt sich, am zufriedensten sind die Personen, die bei der Mobiliar versichert sind. Auf Platz 2 und 3 folgend gemäss der Umfrage in der TCS und Smile.
5: In den USA ist es nahe des Trainingscamps der Schweizer Nationalmannschaft zu einem Buschbrand gekommen. Zwischenzeitlich war das Feuer nur 5 Minuten vom Camp entfernt, bestätigt der Schweizer Fußballverband. Vor allem Hochspannungsleitungen waren vom Feuer bedroht. Die Feuerwehr hatte den Brand aber schnell unter Kontrolle. Auf das Tagesprogramm der Schweizer Nazi hatte er keinen Einfluss.
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8: Es bleibt recht bewölkt, auch morgen am Mittwoch. Vor allem ab Nami kann es regnen, dazu 16 Grad.
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2: Die Themen haben heute Schlagzeilen gemacht. Guten Abend.
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2: Mehr als jede zweite Frau in der Schweiz bezweifelt, dass sie finanziell genügend für die Zukunft vorgesorgt hat. Das zeigt eine neue UBS-Studie. Trotzdem investiert gerade mal die Hälfte der Frauen in der Schweiz ihr Geld. Das habe dann auch Konsequenzen für die finanzielle Absicherung, sagt die Finanzbloggerin Angela Migind.
3: Führt dazu, dass Frauen halt dann schon weniger Rendite haben, also schlussendlich auch weniger Kapital, gerade auch langfristig sehen, weil so der Börse halt meistens um Jahrzehnte geht und nicht Jahre. Und wenn man dann später anfängt oder halt schlimmstenfalls gar nicht anfängt, hat man auch weniger.
2: Die Studie zeigt zudem, Frauen würden gar nicht erst investieren, weil sie denken, sie hätten nicht genug Geld dafür. Der Ständerat will keine zusätzlichen Sonntagsverkäufe. Er lehnt eine Standesinitiative des Kantons Zürich ab. Mit mehr Sonntagsverkäufen würden die Leute nicht plötzlich mehr einkaufen, argumentiert die Luzerner Mitte-Ständerätin Andrea Gmür-Schönenberger.
4: Die Leute kaufen ihre Schuhe, Kleider oder Haushaltswaren nicht plötzlich dreimal, nur weil die Läden häufiger am Sonntag geöffnet sind.
2: Die Befürworter argumentierten, dass die Läden durch den steigenden Onlinehandel unter Druck geraten. Zudem hätte sich das Einkaufsverhalten der Menschen geändert. Nach dem Nein des Ständerats zu mehr Sonntagsverkäufen beschäftigt sich als nächstes der Nationalrat damit. Zug ist auch im kommenden Jahr der Kanton, der am meisten in den nationalen Finanzausgleich einzahlt. Dabei handelt es sich um mehr als eine halbe Milliarde Franken. Dahinter folgen Genf und Zürich. Auf der anderen Seite ist Bern mit Abstand der größte Nehmerkanton, schreibt die Eidgenössische Finanzverwaltung. Insgesamt fließt im nächsten Jahr mehr Geld von den finanzstarken Kantonen zu den finanzschwachen. Bundesrat und Parlament sollen Deepfakes und sexualisierte Gewalt im Internet konsequent bekämpfen. Tech-Konzerne sollen bei der Verbreitung sexualisierter Gewalt in die Pflicht genommen werden. Das fordert eine Petition der Internetinitiative. Die 25.000 Unterschriften der Petition wurden dem Justizdepartement übergeben. Die Berichte von betroffenen Schweizer Politikerinnen, Moderatorinnen und Influencerinnen seien keine Einzelfälle mehr. Wenn Deepfakes nicht jetzt bekämpft würden, sei es zu spät.
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5: Es bleibt recht bewölkt, auch morgen Mittwoch. Vor allem ab Nachmittag kommt es regnen, dazu 16 Grad.
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2: Die Themen haben heute Schlagzeilen gemacht. Guten Abend.
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2: Der ehemalige Eishockey-Nazi-Trainer Patrick Fischer gibt Fehler zu. In einem Interview sagt Fischer, er habe seine Verantwortung nicht wahrgenommen. Mary Milanovic.
3: Ein gefälschtes Covid-Zertifikat ist am Nationalmannschaftstrainer zum Verhängnis geworden. Das hat er gefälscht, damit er an die Olympischen Spiele auf Peking kann. Und wegen dem Zertifikat ist der Patrick Fischer kurz vor der Heim-WM entlassen worden. Jetzt sagt er, das hätte er tatsächlich nicht sollen machen.
4: Verantwortung als Nationaltrainer, klar. Das war nicht richtig. Ich hätte das damals als Nationalcoach nicht machen.
3: Er habe sich damals Sorgen gemacht um seine Gesundheit wegen der Impfung, sagt der Patrick Fischer. Weil er am Verband aber schon gesagt hatte, dass er sich geimpft habe, sei eine Quarantäne in Peking unmöglich gewesen.
5: Die Schweizer Bevölkerung ist grundsätzlich zufrieden mit ihren Versicherungsanbietern. Das zeigt eine neue Umfrage des Vergleichsdienstes Moneyland. Nicola Katomas.
6: Am meisten schätzt die Schweizer Bevölkerung an ihren Versicherungsanbietern die freundlichen Mitarbeitenden und den Kundendienst. Beide Aspekte schneiden laut der Umfrage mit der Note sehr gut ab. Kritischer sind die Befragten aber, wenn es um das Preis-Leistungs-Verhältnis und um die Höhe der Prämien geht. Im Vergleich zwischen den einzelnen Versicherern zeigt sich, am zufriedensten sind die Personen, die bei der Mobiliar versichert sind. Auf Platz 2 und 3 folgend gemäss der Umfrage in der TCS und Smile.
2: Bundesrat und Parlament sollen Deepfakes und sexualisierte Gewalt im Internet konsequent bekämpfen. Tech-Konzerne sollen bei der Verbreitung sexualisierter Gewalt in die Pflicht genommen werden. Das fordert eine Petition der Internetinitiative. Die 25.000 Unterschriften der Petition wurden dem Justizdepartement übergeben. Die Berichte von betroffenen Schweizer Politikerinnen, Moderatorinnen und Influencerinnen seien keine Einzelfälle mehr. Wenn Deepfakes nicht jetzt bekämpft würden, sei es zu spät. Das Casino Neuenburg muss eine Buße von 570.000 Franken zahlen, weil 9 Personen weiterhin spielen konnten, obwohl sie mit einer Sperre belegt waren. Das Bundesgericht hat die Buße bestätigt. Wie aus dem Urteil hervorgeht, wussten die Verantwortlichen des Neuenburger Casinos oder hätten vermuten müssen, dass die gesperrten Personen unter Spielsucht litten. In 3 Fällen hätten die Spieler selbst ihren Ausschluss beantragt. Das Casino habe darauf aber nicht reagiert.
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7: Es bleibt recht bewölkt, auch morgen Mittwoch. Vor allem ab Nachmittag kommt es regnen, dazu 16 Grad.
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2: Die Themen haben heute Schlagzeilen gemacht. Guten Abend.
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2: Der Ständerat will keine zusätzlichen Sonntagsverkäufe. Er lehnt eine Standesinitiative des Kantons Zürich ab. Mit mehr Sonntagsverkäufen würden die Leute nicht plötzlich mehr einkaufen, argumentiert die Luzerner Mitte-Ständerätin Andrea Gmür-Schönenberger.
3: Die Leute kaufen ihre Schuhe, Kleider oder Haushaltswaren nicht plötzlich dreimal. Nur weil die Läden häufiger am Sonntag geöffnet sind.
2: Die Befürworter argumentierten, dass die Läden durch den steigenden Onlinehandel unter Druck geraten. Zudem hätte sich das Einkaufsverhalten der Menschen geändert. Nach dem Nein des Ständerats zu mehr Sonntagsverkäufen beschäftigt sich als nächstes der Nationalrat damit. Mehr als jede zweite Frau in der Schweiz bezweifelt, dass sie finanziell genügend für die Zukunft vorgesorgt hat. Das zeigt eine neue UBS-Studie. Trotzdem investiert gerade mal die Hälfte der Frauen in der Schweiz ihr Geld. Das habe dann auch Konsequenzen für die finanzielle Absicherung, sagt die Finanzbloggerin Angela Migind.
4: Es führt dazu, dass Frauen halt dann schon weniger Rendite haben, also schlussendlich auch weniger Kapital, gerade auch langfristig sehen, weil so der Börse halt meistens um Jahrzehnte geht und nicht Jahre. Und wenn man dann später anfängt oder halt schlimmstenfalls gar nicht anfängt, hat man auch weniger.
2: Die Studie zeigt zudem, Frauen würden gar nicht erst investieren, weil sie denken, sie hätten nicht genug Geld dafür.
5: National- und Ständerat sind sich nicht einig geworden, wie die 13. AHV-Rente finanziert werden soll. Nun muss die Einigungskonferenz einen Kompromiss ausarbeiten. Hat ihr Kompromissantrag keinen Erfolg im Parlament, wird die zusätzliche AHV-Rente im Dezember ohne Finanzierung ausbezahlt. Der Nationalrat hält immer noch daran fest, für die 13. Rente die Mehrwertsteuer zu erhöhen. Diese Aufstockungen sollen aber lediglich bis 2033 gelten. Der Ständerat hingegen will die Mehrwertsteuer und die Lohnbeiträge erhöhen und das ohne Befristung.
2: Die Opferhilfestellen in der Schweiz haben letztes Jahr 7% mehr Beratungen durchgeführt als im Vorjahr. Zugleich stiegen die ausbezahlten Entschädigungen und Genugtuungen laut dem Bundesamt für Statistik auf über 7 Millionen Franken. Vor allem weibliche Opfer oder Angehörige nahmen Beratungen in Anspruch. Fast jede fünfte Beratung war für Minderjährige. Die Beratungen betrafen am häufigsten Körperverletzungen oder Tätlichkeiten.
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6: Es bleibt recht bewölkt, auch morgen Mittwoch. Vor allem ab Nachmittag kann es regnen, dazu 16 Grad.